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1: Mit Moritz Einzel. Nach dem Vorfall mit einem Dreamliner-Flugzeug am Frankfurter Flughafen sind mehrere Mitarbeiter von Lufthansa und Partnerfirmen ins Krankenhaus gekommen. Sie waren an Bord, als das Bugfahrwerk der Boeing 787 unerwartet zusammenklappte. Laut Lufthansa befanden sich 13 Crewmitglieder und weitere Mitarbeiter an Bord. Die Teams waren dabei, das Flugzeug vor dem Einstieg der Passagiere vorzubereiten. Die Obduktion des als Timmy bekannten Buckelwals auf dem Strand der dänischen Insel Anholt ist am späten Abend beendet worden. Ein Team von Experten und Tierärzten untersuchte und zerlegte das Tier in einer mehrstündigen Aktion. Eine klare Todesursache wurde bei der Obduktion nicht gefunden. Was die Untersuchung zeigte, der Wal Timmy war, wie schon vermutet, ein Weibchen. Die Pflegeversicherung ächzt unter einem Milliardendefizit. Gesundheitsministerin Warken hat jetzt ihre Reformpläne vorgestellt.
2: Wir haben jetzt einen Gesetzentwurf vorgelegt, der zum einen dafür sorgt, dass die Finanzen wieder stabilisiert werden, der aber zum anderen, das ist mir auch wichtig, dafür sorgt, dass sich die Versorgung für die Menschen auch verbessert.
1: Die Pläne von Warken sehen Mehreinnahmen und Ausgabenkürzungen für die Pflegeversicherung vor. Dafür sollen Heimbewohner, besser verdienende und Menschen ohne Kinder stärker belastet werden. Sozialverbände übten scharfe Kritik an den Plänen. Laut gemeinsamen Recherchen von ARD und Süddeutscher Zeitung steckt die Bundeswehr in einem massiven Reparaturstau. Grundlage ist ein interner Bericht des wichtigsten Reparaturdienstleisters der Bundeswehr. Demnach fehlen an vielen Stellen Ersatzteile. Und im Mai soll unter anderem nur etwa die Hälfte des Bestands der Panzerhaubitze 2000 einsatzbereit gewesen sein. Die polnische Tennisspielerin Maja Chwalinska steht nicht mal in den Top 100, dafür aber sensationell im Finale der French Open. Sie besiegte im Halbfinale die Russin Diana Schneider in 2 Sätzen und erreichte als erst zweite Qualifikantin überhaupt ein Grand-Slam-Finale. Im Endspiel von Paris trifft Chwalinska am Samstag auf Mira Andreeva aus Russland. Sie besiegte im Halbfinale die Ukrainerin Marta Kostyuk in 2 Sätzen.
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1: Mit Moritz Einzel. Wochenlang hatte der als Timmy bekannte Buckelwal vor der dänischen Insel Anholt gelegen. Nun ist er gestern am Strand obduziert worden. Eine klare Todesursache konnte das Expertenteam zunächst nicht feststellen. Klar ist aber, dass das Tier, wie bereits vermutet, ein Weibchen ist. Mehr von Sigrid Harms.
2: Zu Beginn schnitten die Walexperten noch mit langen Messern gezielt durch die dicke Fettschicht, die den Wal zusammenhielt. Dadurch konnten die Fäulnisgase entweichen, die sich in seinem Inneren gebildet hatten. Am Ende musste ein Bagger ran, um das tonnenschwere Tier zu öffnen. Die Organe und Eingeweide des Buckelwals sollen genau untersucht werden. Die Experten wollen herausfinden, woran Timmy gestorben ist. Eine seltene Gelegenheit für die Wissenschaftler, denn Buckelwale sind schwer in ihrem natürlichen Lebensraum zu erforschen.
1: Der Deutsche Pflegerat hat die Pflegereformpläne von Gesundheitsministerin Warken kritisiert. Das sei ein reines Sparprogramm zu Lasten von Pflegebedürftigen und Angehörigen. Pflegeratspräsidentin Vogler sagte dem Redaktionsnetzwerk Deutschland, besonders problematisch sei die geplante Absenkung der Rentenversicherungsbeiträge für pflegende Angehörige. Bei der Bundeswehr gibt es offenbar einen erheblichen Reparaturstau. Laut Recherchen von ARD und Süddeutscher Zeitung zeigt ein interner Bericht des wichtigsten Reparaturdienstleisters der Truppe, dass an vielen Stellen Ersatzteile fehlen. Im Mai soll etwa nur die Hälfte des Bestands beim Schützenpanzer Marder, dem Radpanzer Boxer oder der Panzerhaubitze 2000 einsatzfähig gewesen sein. In Frankreich ist ein Deutscher wegen Mordes an einem 10-jährigen Jungen zu lebenslanger Haft verurteilt worden. Der 55 Jahre alte Angeklagte aus Bremen wurde als Maskenmann bekannt. Er war bereits 2012 wegen der Ermordung von 3 Jungen in Norddeutschland zu lebenslanger Haft verurteilt worden. Keine ganze Woche dauert's mehr bis zum Start der Fußballweltmeisterschaft in den USA, Mexiko und Kanada. Deutschlands zweiter Gruppengegner, die Elfenbeinküste, hat am Abend mit einem Testspielsieg für Aufsehen gesorgt. Das Team gewann in Nantes gegen Titelmitfavorit Frankreich mit 2:1. Europameister Spanien tat sich in La Coruña gegen den Irak schwer und kam nicht über ein 1:1 Unentschieden hinaus.
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9: Mit Moritz Einzel. Mit Streiks im Einzelhandel will die Gewerkschaft Verdi auch heute Druck in den laufenden Tarifverhandlungen machen. In verschiedenen Städten wie Berlin, Ingolstadt oder Saarbrücken sind Kundgebungen geplant. Der Handelsverband erwartet für die Kunden keine großen Auswirkungen. Thomas Brockt berichtet.
10: Ein Kompromiss im Tarifstreit ist weiter nicht in Sicht. Verdi fordert 7% mehr Geld für die Beschäftigten im Handel. Die Angebote der Arbeitgeber liegen noch deutlich darunter, auch wegen längerer Laufzeiten. Die Gewerkschaft spricht von einer Frechheit, zumal es den Konzern wirtschaftlich hervorragend gehe. Viele Beschäftigte wüssten aber gar nicht mehr, wie sie ihr tägliches Leben finanzieren sollen. Vor allem auch im Einzelhandel, wo besonders viele in Teilzeit arbeiten.
9: Der ukrainische Präsident Selenskyj hat Kreml-Chef Putin ein direktes Treffen vorgeschlagen. In einem offenen Brief regte Selenskyj Verhandlungen über ein Ende des Krieges in der Ukraine an, an einem neutralen Ort, etwa in der Schweiz, der Türkei oder einem arabischen Land. Konkret auf den Vorschlag reagiert hat Putin noch nicht. Auf der dänischen Insel Anholt ist der Buckelwal obduziert worden, der immer wieder an der deutschen Ostseeküste gestrandet war. Fachleute zerlegten den Kadaver und untersuchten ihn. Warum der Wal verendet ist, konnten sie zunächst nicht feststellen. Nach der Obduktion steht aber fest, dass es sich um ein Buckelwal-Weibchen handelte. In Norddeutschland wurde er als Maskenmann bekannt. Jetzt ist ein deutscher Serienmörder auch in Frankreich zu lebenslanger Haft verurteilt worden. Ein Gericht in Nantes sah es als erwiesen an, dass der Mann 2004 in der Bretagne einen Jungen aus einem Schullandheim entführt und getötet hat. Der heute 55-Jährige war bereits in Deutschland wegen Mordes an drei Jungen zu einer lebenslangen Freiheitsstrafe verurteilt worden. Die Basketballer des FC Bayern sind ins Playoff-Finale um die deutsche Meisterschaft eingezogen. Die Münchner gewannen auch das dritte Halbfinale gegen Bonn, auswärts mit 77-57. Damit hat der FC Bayern die Best-of-Five-Serie mit 3-0 für sich entschieden. Im anderen Halbfinale gewannen die Bamberg Baskets gegen Alba Berlin mit 81-73. Damit verkürzte Bamberg auf 1-2 und erzwang ein viertes Spiel.
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1: Und jetzt die aktuelle von Holly Humberstone. To Love Somebody.
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1: Und jetzt ganz frisch die aktuelle von Tame Impala, Dracula. So run from the sun like Dracula. 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
1: Und jetzt ganz frisch die aktuelle von Shakira, Dai Dai.
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11: 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Guten Morgen.
12: Guten Morgen. Heute viel Regen mit dabei. Aktuell bei 11 Grad an der Residenz, 11 Grad auch am Aussichtsturm Ebersberg. Ab dem Nachmittag freundlicher, Richtung Abend sogar wieder sonnig. Die nächsten Tage, die bleibt wechselhaft, aber mit mehr Sonne.
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14: Mit Moritz Einzel, guten Morgen. Wochenlang hatte der als Timmy bekannte Buckelwal vor der dänischen Insel Anholt gelegen. Nun ist er gestern am Strand obduziert worden. Eine klare Todesursache konnte das Expertenteam zunächst nicht feststellen. Klar ist aber, dass das Tier, wie bereits vermutet, ein Weibchen ist. Mehr von Sigrid Harms.
15: Zu Beginn schnitten die Walexperten noch mit langen Messern gezielt durch die dicke Fettschicht, die den Wal zusammenhielt. Dadurch konnten die Fäulnisgase entweichen, die sich in seinem Inneren gebildet hatten. Am Ende musste ein Bagger ran, um das tonnenschwere Tier zu öffnen. Die Organe und Eingeweide des Buckelwals sollen genau untersucht werden. Die Experten wollen herausfinden, woran Timmy gestorben ist. Eine seltene Gelegenheit für die Wissenschaftler, denn Buckelwale sind schwer in ihrem natürlichen Lebensraum zu erforschen.
14: Bei der Bundeswehr gibt es offenbar einen erheblichen Reparaturstau. Laut Recherchen von ARD und Süddeutscher Zeitung zeigt ein interner Bericht des wichtigsten Reparaturdienstleisters der Truppe, dass an vielen Stellen Ersatzteile fehlen. Im Mai soll etwa nur die Hälfte des Bestands beim Schützenpanzer Marder, dem Radpanzer Boxer oder der Panzerhaubitze 2000 einsatzfähig gewesen sein. Der Deutsche Pflegerat hat die Pflegereformpläne von Gesundheitsministerin Warken kritisiert. Das sei ein reines Sparprogramm zu Lasten von Pflegebedürftigen und Angehörigen. Pflegeratspräsidentin Vogler sagte dem Redaktionsnetzwerk Deutschland, besonders problematisch sei die geplante

0: geplante Absenkung der Rentenversicherungsbeiträge für pflegende Angehörige. Nach dem Vorfall mit einem Dreamliner-Flugzeug am Frankfurter Flughafen sind mehrere Mitarbeiter von Lufthansa und Partnerfirmen ins Krankenhaus gekommen. Sie waren an Bord, als das Bugfahrwerk der Boeing 787 unerwartet zusammenklappte. Da wurde das Flugzeug gerade auf den Zustieg der Passagiere vorbereitet. Keine ganze Woche dauert's mehr bis zum Start der Fußballweltmeisterschaft in den USA, Mexiko und Kanada. Deutschlands zweiter Gruppengegner, die Elfenbeinküste, hat am Abend mit einem Testspielsieg für Aufsehen gesorgt. Das Team gewann in Nantes gegen Titelmitfavorit Frankreich mit 2:1. Europameister Spanien tat sich in La Coruña gegen den Irak schwer und kam nicht über ein 1:1 Unentschieden hinaus.
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3: Guten Morgen, solchen die Autos besser ankommen mit dem besten Stau- und Blitzerservice für München. Ja, Pfingstferienfinale plus Brückentag heißt freie Fahrt.
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3: In Pasing, Landsberger Straße, stehen sie auswärts und in Freising, Katharina-Meyer-Straße. Gute Fahrt!
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3: Guten Morgen.
7: Guten Morgen.
3: Morgen ist Tag der Organspende. Super wichtiges Thema, weil es nach wie vor zu wenig Spender bei uns gibt.
7: Gleiches Flo aus Hadern in der Show. Er hat jahrelang auf eine neue Niere gewartet. Und dann kam endlich der Anruf, der alles verändert hat.
3: Die ganze Story, die hört ihr hier um 16:45.

0: gefühlvoller Sound von Leona Lewis zum Start in den Brückenfreitag. Bleeding Love, ein mega 2000er hier auf Gong 96.3. Guten Morgen.
1: Guten Morgen.
0: Die Mike T-Show mit Chris und Laura. Mike ist Montag wieder da. Die Pfingstferien gehen so langsam zu Ende. Am Wochenende kommen wieder alle aus dem Urlaub zurück. Und für euch könnte es erst so richtig losgehen.
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0: Kurztrips in der Nähe sind ja gerade absolut im Trend. Kein Flughafenstress, keine ewige Anreise, dafür mehr Zeit zum Runterkommen, Genießen und Entdecken.
1: So ist es. Schon die ganze Woche stellen wir euch echte Urlaubsgeheimtipps ganz in der Nähe vor. Von Spa-Hotels mit Mega-Infinity-Pool über Hidden Places in den Bergen bis zu Hotels, die einfach so krass aussehen, dass ihr alle eure Freunde neidisch machen könnt.
0: Heute das Relais und Chateau Gut Steinbach in den Chiemgauer Alpen.
3: Die Berge vor der Tür, Ruhe im Kopf. Gut Steinbach in Reit im Winkel ist ein luxuriöses Hideaway mitten in den Chiemgauer Alpen. Exklusive Chalets mit eigener Sauna und Kamin, ein Heimat- und Naturspa, Naturbadeteich und regionale Spitzenküche machen diesen Ort besonders. Hier trifft echter Alpencharme auf nachhaltigen Luxus und absolute Entschleunigung. Perfekt für alle, die Natur spüren und gleichzeitig höchsten Komfort genießen möchten.
1: Ja, da kann man so richtig entspannen.
0: So ist es. 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
1: Yes, also jetzt mitmachen und um kurz nach 7 Radio an. Dann überraschen wir damit jemanden von euch hier auf Gong 96.3.

0: Stellt euch mal vor, ihr wartet jahrelang auf einen Anruf, der euer Leben verändert. Und dann klingelt endlich euer Smartphone. Guten Morgen.
1: Guten Morgen.
0: Die Mike T-Show auf Gong 96.3. Heute mit Chris und Laura. Mike ist Montag wieder da. Morgen ist der Tag der Organspende. Ein extrem wichtiges Thema, weil es bei uns in Deutschland nach wie vor zu wenig Spender gibt.
1: Ja, und was eine Organspende für Betroffene bedeutet, das weiß Flo aus Hadern. Flo, du hast jahrelang auf eine neue Niere gewartet und dann hat auf einmal dein Handy geklingelt.
2: Dann kam tatsächlich nach 6 Jahren plötzlich am 24.12., also an Heiligabend auch noch, dieser Anruf ganz plötzlich aus dem Nichts heraus, dass ein Spendeorgan für mich zur Verfügung stellt, und dann wurde ich tatsächlich an Heiligabend, am selben Abend, also innerhalb von wenigen Stunden, tatsächlich transplantiert.
0: Wow.
2: Und habe seitdem eine neue Niere.
0: Wahnsinn, wow. Das muss wirklich ein unglaubliches Gefühl gewesen sein nach diesem Anruf, oder?
2: Also das war wirklich Wahnsinn. Also das kann man gar nicht beschreiben vom Feeling her, weil das solche Emotionen in einen weckt, oder so Freude, Anspannung, Überraschung. Es ist halt wirklich das größte Geschenk, was man als Dialysepatient eben

0: kommen kann.
1: Mhm. Boah, ja, ich bekomme direkt Gänsehaut, mhm. Wahnsinn.
2: Das ist echt krass. Da sieht man einfach, wie wichtig Organspende ist. Das hat auch Gong963-Hörer Maximilian erlebt. Er hat selbst eine Niere gespendet, aber nicht an einen fremden Menschen, sondern seinem besten Kumpel. Die ganze emotionale Story hört ihr dann heute Nachmittag um 15:45 Gong 963.

0: vor halb sechs. Guten Morgen.
1: Guten Morgen.
0: Hier ist Gong 96.3 und wir sagen herzlichen Glückwunsch an den FC Bayern Basketball. Die Jungs stehen im Finale.
1: Yes, richtig stark. Am Abend gab es den dritten Sieg in Folge gegen Bonn. Damit stehen unsere Basketballer jetzt im Finale um die deutsche Meisterschaft.
0: Ja, der Finalgegner wird entweder Alba Berlin oder die Bamberg Baskets. Und das erste Finalspiel ist dann am 12. Juni bei uns in München. Also heute in einer Woche.

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16: 11 Grad messen wir am Olympiaturm, 11 auch in Karlsfeld im Landkreis Dachau. Der Regen, der bleibt uns heute ein bisschen ab Nachmittag dann beständiger und auch trockener. Dann kommt auch wieder die Sonne raus. Morgen und Sonntag sonnig mit zeitweise leichtem Regen.
0: Das Schicksal des gestrandeten Buckelwals Timmy hat ja viele von euch bewegt. Welche neuen Erkenntnisse Fachleute jetzt haben, hört ihr gleich.
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0: Mit Moritz Einzel. Der ukrainische Präsident Selenskyj hat Kreml-Chef Putin ein direktes Treffen vorgeschlagen. In einem offenen Brief regte Selenskyj Verhandlungen über ein Ende des Krieges in der Ukraine an, an einem neutralen Ort, etwa in der Schweiz, der Türkei oder einem arabischen Land. Konkret auf den Vorschlag reagiert hat Putin noch nicht. Auf der dänischen Insel Anholt ist der Buckelwal obduziert worden, der immer wieder an der deutschen Ostseeküste gestrandet war. Fachleute zerlegten den Kadaver und untersuchten ihn. Warum der Wal verendet ist, konnten sie zunächst nicht feststellen. Nach der Obduktion steht aber fest, dass es sich um ein Buckelwal-Weibchen handelte. In Norddeutschland wurde er als Maskenmann bekannt. Jetzt ist ein deutscher Serienmörder auch in Frankreich zu lebenslanger Haft verurteilt worden. Ein Gericht in Nantes sah es als erwiesen an, dass der Mann 2004 in der Bretagne einen Jungen aus einem Schullandheim entführt und getötet hat. Der heute 55-Jährige war bereits in Deutschland wegen Mordes an drei Jungen zu einer lebenslangen Freiheitsstrafe verurteilt worden.
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18: Guten Morgen zu euch, in die Autos besser ankommen mit dem besten Stau- und Blitzerservice auf GOM 96.3. Und da sind wir schnell durch. Freifahrt.
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18: In Pasing, Landsberger Straße auswärts. Und in Freising stehen sie in der Katharina-Meyer-Straße. Gute Fahrt.
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18: Guten Morgen.
16: Guten Morgen.
18: Keine Woche mehr bis zur Fußball-WM in den USA und vielleicht kommt sie auch bald mal wieder zu uns.
16: Ja, der DFB, der hat da wohl schon konkrete Pläne.
18: Was bereits bekannt ist und wann es in Deutschland wieder ein Sommermärchen geben könnte, das klären wir gleich.

0: 5:38 Uhr. Guten Morgen.
1: Guten Morgen.
0: Nächste Woche startet die Fußball-Weltmeisterschaft in den USA und währenddessen plant der DFB schon ein Sommermärchen 2.0.
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0: Deutschland will sich offenbar für die WM 2038 oder 42 bewerben.
1: Laut Berichten treibt DFB-Präsident Bernd Neuendorf die Pläne bereits voran. Wie geil wär's denn bitte? Damit kämen auch wieder WM-Spiele zu uns nach München. Unsere Allianz Arena wurde ja damals fürs Sommermärchen 2006 extra neu gebaut.
0: Manuel Neuer denkt für 2038 auch schon über ein Comeback nach.
1: Bitte.
0: Dann ist bald Schluss mit kleinen Ketchup- und Mayo-Päckchen in Restaurants.
1: Die EU verbietet ab Mitte August die Einweg-Portionspäckchen, um Plastikmüll zu reduzieren. In Restaurants sollen Soßen dann künftig aus Spendern kommen, aber bei Takeaway und Drive-In, da bleibt es erstmal.
0: Ja, sehr gut, also dieses tolle Erlebnis, die Ketchup-Tüte mit den Pommes-Fettfingern aufzufummeln, das bleibt.
1: Ja, wichtig.
0: Und das war am Feiertag natürlich die Münchner Promi-Schlagzeile schlechthin. Ex-FC Bayern-Star Thomas Müller und seine Lisa haben sich offiziell getrennt.
1: Mhm, Fans haben es schon länger spekuliert. Jetzt haben die beiden nach fast 20 Jahren Beziehung ihr Eheaus bekannt gegeben. Laut ihrem Anwalt leben sie schon länger getrennt.
0: Ja, und zwar München und Vancouver. Das ist natürlich eine weite Entfernung.
1: Absolut.

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1: Und jetzt die aktuelle von BTS.

0: 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Mit frischem Sound von BTS starten wir in diesem Brückenfreitag Swim auf Gong 96.3. Das ist das Beste von heute und damit guten Morgen.
1: Guten Morgen.
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0: Leute, es gibt bald neue Musik von Alex Warren.
1: Ja, hat er jetzt auf Insta angekündigt. Ende August erscheint sein neues Album White Child. Das Bild dazu, er freudestrahlend vor blauem Himmel. Findet, das sieht aus wie so ein richtig gute Laune Album.
0: Ja, wir freuen uns drauf. Bis dahin kommt er hier mit seinem aktuellen Fever Dream. Das ist das Beste von heute auf Gong 96.3.

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16: Aktuell ziehen Regenwolken über uns drüber. Wir messen 11 Grad an der Oper, 11 auch in Olching im Landkreis Fürstenfeldbruck. Ab dem Nachmittag ziehen die Wolken dann weiter, dann wird es auch sonniger zum Abend hin und auch die nächsten Tage ähnlich mit Regen und Sonne im Mix.
1: Nach dem Abstieg aus der dritten Liga geht es bei den Löwen weiter turbulent zu. Wofür sich der Verein jetzt nach 15 Jahren entschieden hat, gleich.
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18: Um 6 Uhr mit Lennart Werner. Guten Morgen. Der Riemer See hat die schlechteste Wasserqualität Bayerns. Mit dieser Einschätzung hatte das Gesundheitsministerium hier in München für Aufsehen gesorgt. Die Stadt gibt da jetzt aber Entwarnung. Bei der Einstufung des bayerischen Ministeriums wären auch die Wasserproben der letzten 3 Jahre berücksichtigt worden. Und vor 3 Jahren habe es mal kurzzeitig Probleme mit der Wasserqualität im Riemer See gegeben. Mittlerweile sei aber alles wieder in Ordnung. Es sind turbulente Tage beim TSV 1860 München. Der Abstieg aus der dritten in die Regionalliga ist beschlossene Sache. Jetzt hat der Verein nach 15 Jahren die Zusammenarbeit mit dem Investor Hasan Ismaik beendet. Grund dafür ist, dass Ismaik angekündigt hatte, kein Geld mehr geben zu wollen. Die Ukraine will sich weiterhin um einen Frieden mit Russland bemühen. Präsident Zelensky hat jetzt einen offenen Brief an Kreml-Chef Putin geschrieben und ihm direkte Gespräche angeboten. Der entgegnete über einen Sprecher, dass Zelensky gerne nach Moskau kommen könne, wenn er sprechen wolle. Viele Münchner denken immer noch gerne an die Fußball-EM vor 2 Jahren. So ein Fest könnte bald wieder anstehen. Der DFB denkt jetzt darüber nach, sich für die Weltmeisterschaft 2038 zu bewerben. München soll dabei auf jeden Fall wieder Spielort sein. 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
1: Guten Morgen, Zürchen, die Autos. Besser ankommen mit dem besten Stau- und Blitzerservice für München. Obacht bitte auf der A99 Westumfahrung Richtung Nürnberg. Zwischen Ludwigsfeld und Feldmoching, da liegt ein Tier auf der Straße.
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1: Trudering, Gartenstadtstraße und in Freising in der Katharina-Meyer-Straße stehen sie. Gute Fahrt.
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1: Guten Morgen.
16: Guten Morgen.
1: Gemeinsam starten wir rein in diesen Brückenfreitag. Gleich haben wir wieder coolen Input für eure Wochenendplanung.
16: Zum Beispiel steigt ein buntes Festival bei uns in München mit jeder Menge guter Laune.
1: Was dahinter steckt, das hört ihr hier um 17:45.

0: da klingt der Start in den Brückenfreitag direkt mal nach 2000er Party mit Jamilia Superstar hier auf Gong 96.3. Guten Morgen.
1: Guten Morgen.
0: Die Mike T Show mit Chris und Laura. Mike ist dann am Montag wieder da. Und wenn ihr jetzt auch die ganze Woche die Stellung gehalten habt bei der Arbeit für eure Kollegen, dann haben wir was richtig Cooles für euch.
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0: Ja, Kurztrips in der Nähe. Die sind ja gerade absolut im Trend. Es gibt keinen Flughafenstress, keine ewige Anreise. Dafür mehr Zeit zum Runterkommen, genießen und entdecken.
1: Na, schon die ganze Woche haben wir die besten Urlaubsgeheimtipps direkt vor eurer Haustür für euch. Von Spa-Hotels mit Mega-Infinity-Pool über versteckte Spots in den Bergen bis hin zu Hotels, die ihr gesehen haben solltet.
0: Heute das Relais und Chateau Gut Steinbach in den Chiemgauer Alpen. Alexander Eisenbrei ist der Hotelchef. Auf was können sich eure Gäste denn alles freuen?
3: Diese wunderbare Natur, unser 2000 Quadratmeter großes Spa, wo ihr drei Saunen habt, tolle Massage, tolle Kosmetik, wunderschöne Ruheräume zum Relaxen, Handy weg, entspannen. Eines der ganz besonderen Highlights von Gut Steinbach sind unsere Chalets. Bis zu 6 Personen, 3 Schlafzimmer, 3 Bäder, schönen Wohnraum, Kamin, in diese Natur eingebettet mit eigener Terrasse. Und unsere Gäste sitzen da und schauen sich diesen tollen Sonnenuntergang an Und wissen, das ist der Platz, wo ich richtig bin.
1: Boah, das klingt richtig schön.
0: Ja. 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Da gibt's Fotos und alle Infos zu dem Hotel. Und da könnt ihr euch natürlich auch anmelden, denn wir laden euch ein, diesen Urlaubsgeheimnis Tipp selbst auszuprobieren.
1: Yes, also jetzt mitmachen und um kurz nach 7 Radio an, dann überraschen wir damit jemanden von euch hier auf Gong 96.3.

0: viele hier in München schlafen heute ein bisschen länger, weil sie den Brückentag freigenommen haben. Guten Morgen. Mhm,
1: guten Morgen.
0: Die Mike-T-Show mit Chris und Laura. Für alle, die aber schon wach sind, schauen wir jetzt mal, was am Wochenende alles so geht.
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1: Tipp 1, das Weinhighlight im Münchner Westen. Das Menzinger Winzerfest, das läuft noch heute und morgen. Winzer präsentieren ihre besten Weine und ihr dürft sie probieren. Dazu gibt es Snacks und Musik im Zehenstadel in Obermenzing.
0: Mhm, Tipp 2, der Munich Karneval. Inspiriert vom Karneval in Trinidad und Tobago. Ein buntes Festival mit karibischen, afrikanischen und lateinamerikanischen Einflüssen. Noch bis Sonntag auf dem Wittelsbacher Platz. Highlight ist der Straßenumzug am Sonntag mit bunten Kostümen, Musik und Show in der Innenstadt.
1: Und Tipp 3, das Jahreshighlight für viele Münchner Studenten. Ja. Das Stu Starkulum, das größte von Studenten organisierte Musik- und Kulturfestival Deutschlands. 5 Bühnen, über 100 Auftritte, dazu Comedy, Workshops und Mitmachaktionen. Läuft heute und morgen noch in Freimann. Tickets gibt's für 17 Euro.
0: Und noch mehr Wochenendtipps morgen am Samstag ab 6 hier im Radio.
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0: 6.23 Uhr. Guten Morgen.
1: Guten Morgen.
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0: Ja, also in diesem Moment ist den Mitarbeitern wohl mal kurz das Herz in die Hose gerutscht. Mhm. Am Frankfurter Flughafen ist ein Flugzeug nach vorn gekippt.
1: Oh ja, bei einer neuen Boeing 787 der Lufthansa ist das vordere Fahrwerk eingeknickt. Die Maschine, die legte sich am Gate praktisch auf die Nase.
0: Ja, brauchen wir jetzt nicht dazu sagen, dass der Flug gecancelt wurde, gell?
1: Nee.
0: Der Vorfall wird natürlich jetzt geprüft. Sobald es was Neues dazu gibt, hört ihr es natürlich sofort bei uns hier auf Gong 96.3.

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11: Das Gong 96.3 München Wetter kompakt für Nathalie mit Laura.
12: Immer noch regnerisch, bleibt auch so bis zum Nachmittag. Ab dann wird's schöner. 11 Grad messen wir aktuell am Schloss Nymphenburg, 11 auch in Oberhaching. Bis zu 18 Grad werden's heute. Morgen und am Sonntag auch wechselhaft, trotzdem mit viel Sonne.
11: Mega-Nachrichten von unseren FC Bayern Basketballern. Nach dem Sieg gegen Bonn am Abend stehen sie im Playoff-Finale. Gegen wen es da geht, gleich.
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14: Um 6:30 mit Lennart Werner. Guten Morgen. Der Riemer See ist doch nicht der schlechteste See ganz Bayerns. Die Stadt hat nach der Meldung des Bayerischen Gesundheitsamtes jetzt Entwarnung gegeben. Die Einstufung beziehe sich auch auf Daten von vor 3 Jahren. Mittlerweile sei die Wasserqualität aber gut. Wer keine Kinder hat oder gut verdient, muss bald mehr für die Pflegeversicherung zahlen. Bundesgesundheitsministerin Wagen hat ihre Reformpläne jetzt nochmal verteidigt. Wenn es viel Veränderung gäbe, dann gäbe es auch viel zu kritisieren, sagt sie. In Rheinland-Pfalz wird auf den Straßen mittlerweile geblitzt, wenn Autofahrer am Handy sind. Auch Bayern beschäftigt sich jetzt mit dieser Technik. Noch gäbe es dafür aber nicht die gesetzliche Grundlage, sagt das Innenministerium.
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14: Alle guten Dinge sind 3. Die Basketballer des FC Bayern greifen nach der 3. Meisterschaft in Folge. Nach einem Sieg gegen Bonn am Abend stehen die Münchner im Playoff-Finale. Da geht's gegen Bamberg oder Berlin. 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
11: Guten Morgen, Zeichen die Autos besser ankommen mit dem besten Stau- und Blitzer-Service. Auf Gong 96.3 kommt aktuell überall gut durch. Wichtiger Reminder nur, die A96, die ist noch immer bis Montag früh teilweise gesperrt zwischen dem Mittleren Ring und Blumenau in beiden Richtungen. Da wird eine Brücke abgerissen, ihr werdet umgeleitet, also plant bitte mehr Zeit ein.
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11: In Lochhausen stehen sie, in der Eichel-Heer-Straße und in Garching in der Voith-Straße. Gute Fahrt.
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11: Guten Morgen.
12: Guten Morgen.
11: Keine Woche mehr bis zur Fußball-WM in den USA. Und vielleicht kommt sie auch bald mal wieder zu uns.
12: Ja, der DFB hat da wohl schon ganz konkrete Pläne.
11: Was bereits bekannt ist und wann es in Deutschland wieder ein Sommermärchen geben könnte, das verraten wir euch gleich.

0: 6:39 Uhr. Guten Morgen.
1: Guten Morgen.
0: Hier sind Chris und Laura für Morning and Mike. Nächste Woche startet die Fußball-Weltmeisterschaft in den USA. Und währenddessen plant der DFB schon ein Sommermärchen 2.0.
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0: Deutschland will sich offenbar für die WM 2038 oder 42 bewerben.
1: Laut Berichten treibt DFB-Präsident Bernd Neuendorf die Pläne bereits voran. Wie geil wär's bitte?
0: Ja.
1: Damit kämen auch wieder WM-Spiele zu uns nach München. Unsere Allianz Arena, die wurde ja damals für Sommermärchen 2006 extra neu gebaut.
0: Manuel Neuer denkt auch über ein Comeback nach 2038. Dann ist bald Schluss, und zwar mit kleinen Ketchup- und Mayo-Päckchen in Restaurants.
1: Ja, die EU, die verbietet ab Mitte August die Einweg-Portionspäckchen, um Plastikmüll zu reduzieren. In Restaurants sollen Soßen dann künftig aus Spendern kommen, aber bei Takeaway und Drive-In bleiben sie erstmal.
0: Ja, sehr gut. Also dieses tolle Erlebnis, die Ketchup-Tüte mit den Pommes-Fettfingern aufzufummeln, das bleibt...
1: Ja, richtig.
0: Und dann war das am Feiertag natürlich die Münchner Promi-Schlagzeile. Ex-FC Bayern-Star Thomas Müller und seine Lisa haben sich offiziell getrennt.
1: Fans hatten ja schon länger spekuliert. Jetzt haben die beiden nach fast 20 Jahren Beziehung ihr Eheaus bekannt gegeben. Sie leben ja auch schon länger getrennt.
0: Ja, München und Vancouver, ne? Fernbeziehung extrem, ist nicht für jedes Paar was.
1: Ja.

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0: Eieiei, die Schlagzeilen um den TSV 1860 reißen diese Woche gar nicht mehr ab.
1: Ja, nach dem großen Knaller Mittwoch gab es am Abend den nächsten Hammer.
0: Und damit guten Morgen.
1: Guten Morgen.
0: Die Mike Thiel Show auf Gong 96.3 am Freitag für Mike mit Chris und Laura. Erst am Mittwoch der Zwangsabstieg, weil die Löwen nicht genug Geld für die Drittliga-Lizenz auftreiben konnten. Und jetzt schmeißen sie auch noch ihren langjährigen Investor raus. Lennart Wenner aus der Gong 96.3 Nachrichtenredaktion. Damit ist genau das passiert, was viele Löwenfans schon lange gefordert haben.
2: Ja, erst am Mittwochabend skandierten sie lautstark auf der 1860-Geschäftsstelle, dass Ismaik gehen solle. Am Abend haben die Löwen dann bekannt gegeben, dass der Kooperationsvertrag mit ihm mit sofortiger Wirkung gekündigt wurde. Ismaik hatte unerwartet bereits genehmigte Darlehen gestrichen und damit am Ende den Verein in die Regionalliga gestoßen. Damit endet die Zusammenarbeit nach 15 Jahren. Ob Ismaik gegen seine Kündigung klagen wird, bleibt aber noch abzuwarten.
0: Danke, Lennart. Dann sind wir mal gespannt, wie das Ganze noch weitergeht. Wir halten euch auf jeden Fall auf dem Laufenden.
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0: Heute Abend, da ist ja das letzte Harry Styles Konzert in Amsterdam und dann geht's für ihn weiter nach London.
1: Seine Konzerte sind wie immer eine Megashow mit einer riesigen Bühne. Die Fans, die witzeln schon online, dass er deswegen vermutlich so viel Lauftraining gemacht hat und beim Berliner Marathon dabei war, als Tourvorbereitung.
0: Ja, hier ist er jetzt für euch mit chilligem Sommersound. Harry Styles, das Beste von heute auf Gong 96.3 mit American Girls.

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18: Gerade haben wir eine kurze Regenpause, trotzdem noch weiter regnerisch über den Tag. Aktuell bei 11 Grad am Fischbrunnen. 11 Grad messen wir auch in Moos-Inning im Landkreis Erding. Ab dem Nachmittag freundlicher, Richtung Abend sogar wieder sonnig. Die nächsten Tage bleibt es wechselhaft mit mehr Sonne.
5: Ja, da hat ein Münchner Teenager gleich mehrere Schutzengel. Er hat in einem U-Bahn-Tunnel geschlafen. Die ganze unglaubliche Story, die hört ihr gleich.
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5: Um 7 Uhr mit Lennart Werner. Guten Morgen. Ist der Riemersee wirklich der schlechteste Badesee Bayerns? Das hat zumindest eine Einstufung des Bayerischen Gesundheitsministeriums nahegelegt. Das gab dem Riemersee ein mangelhaft. Die Stadt gibt allerdings Entwarnung. Die Einstufung beziehe sich auch auf Daten von vor 3 Jahren und damals habe es tatsächlich Probleme mit der Wasserqualität gegeben. Mittlerweile aber nicht mehr. Das ist zum Glück gut ausgegangen. Ein 15-Jähriger hatte einfach im U-Bahn-Tunnel zwischen Giesing und dem Karl-Preiß-Platz geschlafen. Der Fahrer der U8 hatte dann sofort notgebremst. Die Rettungskräfte konnten den Jugendlichen aus dem Tunnel bringen. Es waren wohl Drogen im Spiel. Die Reformpläne für die Pflegeversicherung von Gesundheitsministerin Wagen sorgen weiter für Kritik. Unter anderem, weil Kinderlose oder Gutverdiener mehr zahlen sollen und die Rentenansprüche von pflegenden Angehörigen gekürzt werden. Wagen selbst hat die Reform erneut verteidigt. Wenn es viel Veränderung gäbe, gäbe es auch vielleicht viel zu kritisieren. Er ist der beste deutsche Tennisspieler und will endlich einen Grand-Slam-Titel holen. Alexander Zverev spielt heute um den Finaleinzug bei den French Open in Paris. Sein Gegner ist der Tscheche Jakub Menzik. 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
15: Guten Morgen, Zeichen die Autos besser ankommen mit dem besten Stau- und Blitzer-Service für München. Ihr habt aktuell freie Fahrt am Brückenfreitag. Aber noch ein wichtiger Reminder, die A96, die ist ja noch bis Montag früh teilweise gesperrt zwischen dem Mittleren Ring und Blumenau in beiden Richtungen. Da wird eine Brücke abgerissen, ihr werdet umgeleitet, also plant bitte mehr Zeit ein.
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15: Bogenhausen, Effnerstraße, beide Richtungen und im Landkreis Ebersberg stehen sie in Assling in der Rotterstraße. Gute Fahrt.
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15: Guten Morgen.
18: Guten Morgen.
15: Gleich zaubern wir wieder jemandem von euch ein dickes Grinsen ins Gesicht.
18: Yes, wir stellen euch ja schon die ganze Woche echte Urlaubsgeheimtipps ganz in der Nähe vor und laden euch ein, sie auszuprobieren.
15: Gleich geht's um einen Kurztrip in die Chiemgauer Alpen mit einem eigenen Chalet und großem Spa-Bereich zum Relaxen.

0: Leute, jetzt machen wir wieder jemandem von euch den nächsten Urlaub klar.
1: Und was für einen?
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0: Guten Morgen erstmal. 7.09 Uhr ist es. Hier sind Chris und Laura für Morning mit Mike. Ja, Kurztrips in der Nähe sind ja gerade das Ding. Kein Flughafenstress, keine ewige Anreise. Einfach nur los, ankommen, runterfahren.
1: Die ganze Woche liefern wir euch schon Urlaubsgeheimtipps, die direkt ums Eck sind. Entspannen in Infinity Pool, abschalten an versteckten Orten in den Bergen oder einchecken in Hotels, die aussehen wie aus einem Reisemagazin.
0: Vanessa aus Neuhausen, du hast Lust auf das Relais und Chateau Gutsteinbach in den Chiemgauer Alpen. Was gefällt dir denn da besonders gut?
3: Ich habe das Chalet gewählt, weil ich die Berge liebe. Ich liebe es zu wandern, mich auszupowern und ich sehe mich schon morgens in den Chiemgauer Alpen wandern zu gehen und den Nachmittag in der privaten Sauna ausklingen zu lassen.
0: Ja, Wellness steht da wirklich ganz hoch im Kurs und auch die Kulinarik, die kann sich sehen und schmecken lassen. Sie ist nämlich regional und ausgezeichnet mit einem grünen Michelin-Stern, also besonders nachhaltig. Da kannst du dann schlemmen, was das Zeug hält.
3: Genau, das glaube ich auch.
0: Also, liebe Vanessa aus Neuhausen, du darfst diesen Urlaubsgeheimtipp ausprobieren.
3: Vielen, vielen Dank. Vielen, vielen Dank. Dankeschön. Ich freue mich total. Dankeschön.
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3: Dankeschön.
0: Sehr, sehr gerne. 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

0: Stellt euch mal vor, ihr wartet jahrelang auf einen Anruf, der euer Leben verändert und dann ist es plötzlich soweit. Guten Morgen.
1: Guten Morgen.
0: Die Mike Thiel-Show auf Gong 96.3. Heute mit Chris und Laura. Mike ist dann Montag wieder da. Morgen ist Tag der Organspende. Ein extrem wichtiges Thema, weil es bei uns in Deutschland nach wie vor zu wenig Spender gibt. Deshalb wird auch immer wieder über die sogenannte Widerspruchslösung diskutiert.
1: Ja, da wäre dann jeder automatisch Spender, außer man sagt explizit nein. Aber wie wichtig und lebensverändernd eine Organspende sein kann, das hat Flo aus Hadern erlebt.
0: Ja, Flo, du hast lange auf eine neue Niere gewartet, bis auf einmal dein Handy geklingelt hat.
2: Dann kam tatsächlich nach 6 Jahren plötzlich am 24.12., also an Heiligabend auch noch, dieser Anruf ganz plötzlich aus dem Nichts heraus, dass ein Spendeorgan für mich zur Verfügung stellt. Und dann wurde ich tatsächlich an Heiligabend, am selben Abend, also innerhalb von wenigen Stunden, tatsächlich transplantiert.
0: Wow.
2: Und habe seitdem eine neue Niere.
1: Unglaublich. Das muss ein krasses Gefühl gewesen sein nach diesem Anruf, oder?
2: Also das war wirklich Wahnsinn. Also das kann man gar nicht beschreiben vom Feeling her, weil das solche Emotionen in einen weckt oder so Freude, Anspannung, Überraschung. Es ist halt wirklich das größte Geschenk, was man als Dialysepatient eben bekommen kann.
1: Boah, ich bekomme direkt Gänsehaut.
0: Es ist so krass. Da sieht man einfach, wie wichtig Organspende ist. Hat auch Gong 96.3-Hörer Maximilian erlebt. Er hat selbst eine Niere gespendet, aber nicht an einen fremden Menschen, sondern an seinen besten Kumpel. Die ganze emotionale Story hört ihr dann heute Nachmittag um 15:45.
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0: 7.23 Uhr. Guten Morgen.
1: Guten Morgen.
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0: Ist eine wichtige Info hier in München und der Region für alle Après-Ski-Fans. In Österreich wird die nächste Skisaison teurer.
1: Ja, ab nächsten Jahr steigt ja nämlich die Steuer auf Spirituosen. Um ganze 30% hat die österreichische Regierung jetzt beschlossen. Wein und Bier sind von der Regelung aber ausdrücklich ausgenommen.
0: Immerhin, Prioritäten wurden gesetzt.
1: Ja.

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12: 11 Grad messen wir im Deutschen Museum, 11 auch in Bergkirchen im Landkreis Dachau. Der Regen, der begleitet uns heute noch ein bisschen weiter. Ab dem Nachmittag wird es dann beständiger und auch trockener. Dann kommt auch wieder die Sonne raus. Morgen und Sonntag sonniger mit zeitweise leichtem Regen.
0: Unsere FC Bayern Basketballer sind nach dem Sieg am Abend gegen Bonn im Playoff-Finale. Auf wen sie da treffen könnten, das hört ihr gleich.
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0: Um 7:30 mit Lennart Werner. Guten Morgen. Nein, wer im Riemersee baden geht, der braucht keine Sorgen haben. Das stellt jetzt die Stadt klar. Das Bayerische Gesundheitsministerium hatte die Wasserqualität im Riemersee vorher als schlechteste in ganz Bayern eingestuft. Das beziehe sich aber auf Daten von vor 3 Jahren, so die Stadt. Die Münchner Löwen und der Investor Hasan Ismaik gehen nach 15 gemeinsamen Jahren getrennte Wege. Der Verein hat den Kooperationsvertrag am Abend gekündigt. Ismaik hatte vorher kein Geld für die dritte Liga-Lizenz gegeben, obwohl er das zugesagt hatte. Bundesgesundheitsministerin Wagen steht in der Kritik für ihre Reformpläne bei der Pflegeversicherung. So werden Rentenbeiträge von pflegenden Angehörigen gekürzt. Das sei ein Schlag ins Gesicht der Menschen, sagt der Sozialverband VdK.
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0: Alle guten Dinge sind drei. Die Basketballer des FC Bayern greifen nach der dritten Meisterschaft in Folge. Nach einem Sieg gegen Bonn am Abend stehen die Münchner im Playoff-Finale. Da geht's entweder gegen Bamberg oder Alba Berlin. 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
16: Guten Morgen, solchen die Autos besser ankommen mit dem besten Stau- und Blitzerservice. Auf GONG 96.3 Obacht bitte auf der A8 Salzburg Richtung München. Zwischen Holzkirchen und dem Hofoldinger Forst, da liegt eine Gummimatte auf der Straße.
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16: Trudering, Gartenstadtstraße und in Kirchheim stehen sie in der Erdinger Straße. Gute Fahrt.
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16: Guten Morgen.
12: Guten Morgen.
16: Brückentag hier in München und der Region. Die Straßen sind frei und die Büros wahrscheinlich später auch sehr leer.
12: Und bei uns gibt's die perfekte Musik für alle, die nach dem Feiertag gestern erst noch wach werden müssen. Da passt er perfekt.
16: Hier ist für euch Michi Schulte mit 5 a.m.

0: 7.38 Uhr, guten Morgen.
1: Guten Morgen.
0: Hier sind Chris und Laura für Morning Man Mike. Ja, im Juli begrüßen wir sie bei uns in der Allianz Arena. Und jetzt ist sie hier.
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0: Es geht um Helene Fischer mit ihrer neuen Nummer Heute Nacht. Wie findet ihr die? Hit oder Shit? 0894x38. Schnell anrufen oder einfach eine WhatsApp durchschicken.
2: Sie

0: dem Gesichtsausdruck von Laura nachzuurteilen, kommt er bei ihr persönlich nicht so gut an.
1: Geht.
0: Aber gut, wir fragen jetzt mal, was München und Region denken. Die Leitung blinken. Hier sind Chris und Laura. Guten Morgen.
2: Guten Morgen, der Thomas. Hi.
0: Guten Morgen, zwei. Thomas, was sagst du? Hit oder Shit?
2: Also bringt momentan noch nichts rüber, finde ich.
0: Okay.
2: Das ist meine Meinung.
0: Und wenn man sich so den Song so ein paar Tage warm hört?
2: Vielleicht gibt es ja noch eine Chance.
0: Okay. Aber Moment, noch ein Shit. Laura, wie schaut es nach WhatsApp aus?
1: Ja, auch hier ein Shit von Annemarie, aber auch zwei Hits von Luca und Igor. Und gerade kam noch eine Sprachnachricht rein.
3: Hallo Chris, hallo Laura. Hier ist die Johanna aus Ottobrunn. Ich bin ja eigentlich nicht so ein großer Helene Fischer-Fan, muss ich sagen. Mhm. Aber ich finde, der Song passt super zur WM und darauf freue ich mich auch schon. Deswegen ist es für mich auf jeden Fall ein Hit.
0: Okay, wenn ich richtig gezählt habe, ein 3-2, knapp für Hit. Heißt, nächste Woche bei Morning Man Mike gibt es dann auch wieder Helene Fischer mit...
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0: frischer und mega chilliger Sound zum Start in den Brückenfreitag von Holly Humberstone to Love Somebody hier auf Gong 96.3. Guten Morgen.
1: Guten Morgen.
0: Die Mike T Show heute mit Chris und Laura. Mike ist Montag wieder da und das wird ein Mega-Event. Am 14. Juni steigt die große Lego Arena Show im BMW Park. Ist mittlerweile ausverkauft, aber ihr habt ja uns.
1: Yes, so ist es. Freut euch auf Creator Teams, viele Actionspiele, den größten Lego-Fußball aller Zeiten und auf Promis wie Entertainer Joko Winterscheid und Fußball-Weltmeister Lukas Podolski.
0: Sehr cool. Holt euch eure Gratistickets jetzt auf radiogong.de. So hat es auch Antonio aus Feldmoching gemacht. Antonio, warum willst du unbedingt zur Lego Arena Show?
2: Ich liebe Events, ich liebe Lego, ich liebe Fußball. Und das ist ein sehr großes Event mit vielen Creatoren. Auch Fußballer habe ich gesehen und es wird sehr Spaß machen.
1: Ja, das wird schon richtig mega. Da wünsche ich dir schon mal viel Spaß. Und wir schenken dir auch noch ein cooles Lego WM-Set. Welches willst du denn haben? Den WM-Pokal oder den WM-Fußball?
2: Ich würde gerne den WM-Fußball haben.
0: Alright, bekommst du von uns. Wir wünschen dir ganz viel Spaß beim Aufbauen.
2: Vielen Dank. Dankeschön.
0: Sehr gerne. Und wenn ihr auch bei der Lego Arena Show dabei sein wollt am 14. Juni, also Sonntag in einer Woche, dann holt euch jetzt eure Gratistickets auf radiogong.de.
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0: Um 7.53 Uhr mal ein Gruß an alle in München und der Region, die heute bei der Arbeit die Stellung halten, in den Büros zum Beispiel.
1: Macht heute ganz entspannt vielleicht ein Päuschen mehr in der Küche zusammen mit eurer Workbestie. Holt euch einen Kaffee, holt euch einen Snack, atmet einmal tief durch.
0: Yes, und von uns gibt's natürlich den passenden Brückentag-Sound hier auf Gong 96.3. Jetzt was Frisches von Teddy Swims für euren Freitag, Mr. Know It All.
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14: Weiter entziehen Regenwolken über uns. 11 Grad messen wir an der Oper, 11 auch in Gilching im Landkreis Starnberg. Ab dem Nachmittag zieht der Regen dann weiter, dann wird es auch sonniger und auch die nächsten Tage ähnlich mit Regen und Sonne im Mix.
1: Sommermärchen 2.0 incoming. Der DFB will sich für die Fußball-WM 2038 bewerben. Was das für uns in München bedeutet, gleich.
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16: Um 8 Uhr mit Lennart Wenner. Guten Morgen. Der Riemer See hat die schlechteste Wasserqualität Bayerns. Mit dieser Einschätzung hatte das Gesundheitsministerium hier in München für Aufsehen gesorgt. Die Stadt gibt da jetzt aber Entwarnung. Bei der Einstufung des bayerischen Ministeriums wären auch die Wasserproben der letzten 3 Jahre berücksichtigt worden. Und vor 3 Jahren habe es mal kurzzeitig Probleme mit der Wasserqualität im Riemer See gegeben. Mittlerweile sei aber alles wieder in Ordnung. Es sind turbulente Tage beim TSV 1860 München. Der Abstieg aus der 3. in die Regionalliga ist beschlossene Sache. Jetzt hat der Verein nach 15 Jahren die Zusammenarbeit mit dem Investor Hassan Ismaik beendet. Grund dafür ist, dass Ismaik angekündigt hatte, kein Geld mehr geben zu wollen. Die Ukraine will sich weiterhin um einen Frieden mit Russland bemühen. Präsident Selenskyj hat jetzt einen offenen Brief an Kreml-Chef Putin geschrieben und ihm direkte Gespräche angeboten. Der entgegnete über einen Sprecher, dass Selenskyj gerne nach Moskau kommen könne, wenn er sprechen wolle. Viele Münchner denken immer noch gerne an die Fußball-EM vor 2 Jahren. So ein Fest könnte bald wieder anstehen. Der DFB denkt jetzt darüber nach, sich für die Weltmeisterschaft 2038 zu bewerben. München soll dabei auf jeden Fall wieder Spielort sein. 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
1: Guten Morgen, zeichnen die Autos besser ankommen mit dem besten Stau- und Blitzer-Service für München. Aktuell kommt überall gut durch. Wichtiger Reminder noch, die A96, die ist noch bis Montag früh teilweise gesperrt. Und zwar zwischen dem Mittleren Ring und Blumenau in beiden Richtungen. Da wird eine Brücke abgerissen. Ihr werdet umgeleitet. Plant bitte mehr Zeit ein.
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1: Bogenhausen, Ispendinger Straße auswärts. In den Taufkirchen stehen sie auf dem Hohenbrunner Weg. Gute Fahrt.
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1: Guten Morgen.
14: Guten Morgen.
1: Für Megastar Taylor Swift ist ein Kindheitstraum in Erfüllung gegangen.
14: Ja, sie darf den Soundtrack für den neuen Toy Story Film singen. Der 5. Teil, der kommt am 23. Juli in unsere Kinos.
1: Wie der Song klingt, hört ihr bei der großen Radiopremiere um 8:45. Hier schon mal als Warm-up Taylor Swift mit Opalite.

0: 2000er Vibes zum Start in den Gute-Laune-Brücken-Freitag mit Lady Gaga Paparazzi auf Gong 96.3. Guten Morgen.
1: Guten Morgen.
0: Die Mike T-Show mit Chris und Laura. Mike ist am Montag wieder da. Ja, die Pfingstferien gehen langsam zu Ende. Am Wochenende kommen wieder alle aus dem Urlaub zurück. Und für euch könnte es jetzt erst so richtig losgehen.
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0: Kurztrips in der Nähe, die sind ja gerade absolut im Trend. Kein Flughafenstress, keine ewige Anreise, dafür mehr Zeit zum Runterkommen genießen und entdecken.
1: Schon die ganze Woche gibt's bei uns die besten Urlaubsgeheimtipps, die direkt ums Eck sind. Coole Spa-Hotels mit Infinity Pool, versteckte Berghighlights und Hotels, die sich perfekt auf eure nächsten Urlaubsfotos machen.
0: Heute das Relais und Chateau Gut Steinbach in den Chiemgauer Alpen.
3: Die Berge vor der Tür, Ruhe im Kopf. Gut Steinbach in Reit im Winkel ist ein luxuriöses Hideaway mitten in den Chiemgauer Alpen. Exklusive Chalets mit eigener Sauna und Kamin, ein Heimat- und Naturspa, Naturbadeteich und regionale Spitzenküche machen diesen Ort besonders. Hier trifft echter Alpencharme auf nachhaltigen Luxus und absolute Entschleunigung. Perfekt für alle, die Natur spüren und gleichzeitig höchsten Komfort genießen möchten.
1: Boah, das klingt richtig entspannend.
0: Wenn ihr jetzt Lust bekommen habt auf einen Kurzurlaub dahin, dann ab auf radiogong.de, da haben wir Fotos vom Hotel und alle weiteren Infos.
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0: So Leute, jetzt haben wir coolen Input für euer Wochenende. Guten Morgen.
1: Guten Morgen.
0: Die Mike T Show für Mike mit Chris und Laura.
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1: Tipp 1, der Dachauer Musiksommer. Die Altstadt wird zu einer riesigen Bühne mit Live-Musik, Jazz, Blues und wilder Rock'n'Roll, alles mit dabei. Dazu über leckere Snacks, Drinks und Open-Air-Flair. Heute ab 18 Uhr geht's los.
0: Tipp 2, der Munich Karneval. Inspiriert vom Karneval in Trinidad und Tobago. Ein buntes Festival mit karibischen, afrikanischen und lateinamerikanischen Einflüssen. Noch bis Sonntag auf dem Wittelsbacher Platz. Highlight ist der Straßenumzug am Sonntag mit bunten Kostümen, Musik und Show in der Innenstadt.
1: Und Tipp 3, das Jahr. Highlight für viele Münchner Studenten, das Stu-Starkulum, das größte von Studenten organisierte Musik- und Kulturfestival Deutschlands. 5 Bühnen, über 100 Auftritte, dazu Comedy, Workshops und Mitmachaktionen. Läuft heute und morgen noch in Freimann. Tickets gibt's für 17 Euro.
0: Und noch mehr Wochenendtipps morgen am Samstag ab 6 hier im Radio.
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0: 8.24 Uhr. Guten Morgen.
1: Guten Morgen.
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0: Ja, also bei diesem Moment ist den Mitarbeitern wohl kurz mal das Herz in die Hose gerutscht. Mhm. Am Frankfurter Flughafen ist ein Flugzeug nach vorn gekippt.
1: Ja, bei einer neuen Boeing 787 der Lufthansa ist das vordere Fahrwerk abgeknickt. Die Maschine legte sich am Gate praktisch auf die Nase.
0: Ja, brauchen wir jetzt nicht zu sagen, dass der Flug danach gecancelt wurde, gell?
1: Nee, safe nicht.
0: Der Vorfall wird natürlich jetzt geprüft. Sobald es was Neues gibt, hört ihr es bei uns in den Gong 96.3 Nachrichten.

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0: Das Gong 96.3 München Wetter kompakt für Nathalie mit Laura.
17: Immer noch stellenweise regnerisch, bleibt auch bis zum Nachmittag so. Ab dann schöner. Aktuell messen wir 11 Grad am Stachus, 11 auch in Grünwald. Bis zu 18 Grad werden es heute. Morgen und am Sonntag auch wechselhaft, trotzdem mit viel Sonne.
0: Über der Region sind am Wochenende Militärflieger und Fallschirmspringer zu sehen. Wo und warum, hört ihr gleich bei uns.
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0: Um 8:30 mit Lennart Wenner. Guten Morgen. Der Riemer See ist doch nicht der schlechteste Badesee Bayerns. Die Stadt hat nach der Meldung des Bayerischen Gesundheitsministeriums jetzt in Warnung gegeben. Die Einstufung beziehe sich auf Daten von vor 3 Jahren. Mittlerweile sei die Wasserqualität gut. Wer keine Kinder hat oder gut verdient, muss bald mehr für die Pflegeversicherung zahlen. Bundesgesundheitsministerin Wagen hat ihre Reformpläne jetzt nochmal verteidigt. Wenn es viel Veränderung gäbe, gäbe es auch vielleicht viel zu kritisieren, sagt sie. Im Landkreis München sind morgen Militärflieger und Fallschirmspringer zu sehen. Grund dafür ist der Tag der Bundeswehr in Neubiberg. Auch Verteidigungsminister Pistorius wird vor Ort sein.
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0: Alle guten Dinge sind 3. Die Basketballer des FC Bayern greifen nach der 3. Meisterschaft in Folge. Nach einem Sieg gegen Bonn am Abend stehen die Münchner im Playoff-Finale. Da geht's entweder gegen Bamberg oder Berlin. 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
20: Guten Morgen zu euch in die Autos. Besser ankommen mit dem besten Stau- und Blitzer-Service auf GONG 96.3. Und dann haben wir gute Nachrichten am Brückenfreitag. Die Straßen sind frei.
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20: In der Maxvorstadt, Ottostraße einwärts. Und im Landkreis Fürstenfeldbruck stehen sie auch in Germering in der Augsburger Straße. Gute Fahrt.
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20: Guten Morgen.
17: Guten Morgen.
20: Einfach wieder unbeschwert leben und einfach das tun, was alle anderen auch können.
17: Ja, das ist der größte Wunsch von über 8000 Menschen, die bei uns in Deutschland auf der Warteliste für eine Organspende stehen.
20: Morgen ist ja Tag der Organspende und gleich ist nochmal Flo aus Hadern in der Show und erzählt, wie krass sich sein Leben durch eine neue Niere verändert hat. Hier in 5 Minuten. 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

0: Diesen Tag vergisst Flo aus Hadern nie wieder.
1: Mm-mm.
0: Guten Morgen.
1: Guten Morgen.
0: Die Mike T-Show auf Gong 96.3. Heute mit Chris und Laura. Mike ist Montag wieder am Start. Ja, morgen ist Tag der Organspende. Und nach wie vor gibt es bei uns in Deutschland viel zu wenig Spender.
1: Ja, deshalb wird immer wieder über die sogenannte Widerspruchslösung diskutiert. Dann wäre automatisch jeder Organspender, außer man widerspricht. So läuft es zum Beispiel in Spanien und Österreich und hat die Zahl der Spender deutlich erhöht.
0: Mhm. Flo aus Hadern ist ganz klar dafür. Er hat 6 Jahre lang auf eine Spenderniere gewartet, weil seine nicht mehr richtig funktioniert hat. Und das war eine echt heftige Zeit für ihn.
2: Diese Dialyse, wenn man dann nach der Blutwäsche rauskommt, der schlaucht halt den ganzen Körper extrem. Man hat ständig irgendwie ein Schlappheitsgefühl. Man muss sich von Tag zu Tag kämpfen, von Woche zu Woche. Also das war wirklich immer eher ein Überleben anstatt ein Leben. Und jetzt seit der Transplantation ist es halt wieder ein vollkommenes Leben. Man kann wieder alles machen. Das ganze Gesamtpaket, was man da wieder an Leben bekommt, ist einfach unbezahlbar.
1: Oh, Wahnsinn. Hey, das zeigt, wie wichtig Organspende ist.
0: Absolut. Heute Nachmittag ist Gong 96.3 Hörer Maximilian in der Show. Er hat auch eine Niere, und zwar gespendet, aber nicht an irgendeinen fremden Menschen, sondern seinen besten Kumpel. Die ganze emotionale Story hört ihr heute Nachmittag um 15:45.
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0: Mit diesem Song geht für Megastar Taylor Swift ein Kindheitstraum in Erfüllung.
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0: Yes, guten Morgen.
3: Guten Morgen.
0: Am Montag hat sie ihn angekündigt, dass sie einen neuen Song rausbringen wird. Alle Swifties sind natürlich ausgerastet vor Freude. Heute ist es dann soweit.
3: Ja, ihr neuer Song heißt I Knew It, I Knew You und ist der Soundtrack zum Animationsfilm Toy Story 5, der am 23. Juli in unsere Kinos kommen soll.
4: Pony, Bildschirmzeit ist jetzt vorbei.
5: Okay.
6: Die Technik übernimmt unser Zuhause.
7: Ach, ich weiß nicht, Jessie. Spielzeug ist zum Spielen, aber Technik ist
8: für alles.
0: Die Spielzeugfiguren Woody und Captain Buzz Lightyear feiern also ihr Comeback und Taylor Swift ist Riesenfan, hat schon mit 5 Jahren den ersten Toy Story Film gesehen und seitdem immer davon geträumt, mal einen Song zu machen für diese Charaktere.
3: Oh, kann sie jetzt also von ihrer Bucketlist streichen.
0: So ist es. Hier ist die große Gong 96.3 Radiopremiere von Taylor Swift mit I Knew It, I Knew You.

0: Country Taylor ist back, Leute.
1: Absolut. Richtig schöne Nummer. Und dieser Country-Style, der passt auch gut zum neuen Film Toy Story 5. Im Song geht es ja auch um eine der Hauptfiguren, Cowgirl Jessie.
0: Die große Radiopremiere hier auf Gong 96.3. Taylor Swift, I knew it, I knew you. Habt einen schönen Freitagmorgen.

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5: Das Gong 96.3 Münchenwetter kompakt. 11 Grad am Nymphenburger Schlosspark, 10 bei euch in Neufahren bei Freising. Dazu in den nächsten Stunden jetzt immer freundlicher. Die nächsten Tage auch nur noch vereinzelt nass, sonst immer wieder die Sonne am Start und es wird tendenziell auch wieder wärmer. Riesenschreck für einen Münchner U-Bahn-Fahrer, weil er etwas im Tunnel entdeckt hat. Die ganze Geschichte gibt's gleich in den Nachrichten.
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15: Um 9 Uhr mit Lennart Werner. Guten Morgen. Ist der Riemer See wirklich der schlechteste Badesee Bayerns? Das hat zumindest eine Einstufung des Bayerischen Gesundheitsministeriums nahegelegt. Das gab dem Riemer See ein mangelhaft. Die Stadt gibt allerdings Entwarnung. Die Einstufung beziehe sich auch auf Daten von vor 3 Jahren und damals habe es tatsächlich Probleme mit der Wasserqualität gegeben. Mittlerweile aber nicht mehr. Das ist zum Glück gut ausgegangen. Ein 15-Jähriger hatte im U-Bahn-Tunnel zwischen Giesing und dem Karl-Preiß-Platz neben den Gleisen geschlafen. Der Fahrer der U8 hatte sofort notgebremst, als er den Jungen in der Nacht erkannte. Die Rettungskräfte konnten den Jugendlichen dann aus dem Tunnel bringen. Der hatte wohl Drogen genommen. Die Reformpläne für die Pflegeversicherung von Gesundheitsministerin Wagen sorgen weiter für Kritik. Unter anderem, weil Kinderlose oder Gutverdiener mehr zahlen sollen und die Rentenansprüche von pflegenden Angehörigen gekürzt werden. Wagen selbst hat die Reform erneut verteidigt. Wenn es viel Veränderung gäbe, gäbe es auch vielleicht viel zu kritisieren. Er ist der beste deutsche Tennisspieler und will endlich einen Grand-Slam-Titel holen. Alexander Zverev spielt heute um den Finaleinzug bei den French Open in Paris. Sein Gegner ist der Tscheche Jakub Menzik. 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
5: Besser ankommen mit dem besten Stau- und Blitzerservice für München. Die A96 ist wegen dem Brückenabriss weiter gesperrt zwischen dem Mittleren Ring und Blumenau in beide Richtungen. Da ein bisschen Puffer einplanen für die Umfahrung, sonst aber alles normal. Und wir haben noch eine Meldung von den Schienen. Wegen der Reparatur an einem Signal gibt's Verspätungen und Ausfälle bei der S5 zwischen Giesing und Neubiberg. Checkt da auf jeden Fall eure Verbindung.
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5: Auswärts Bogenhausen die Effnerstraße und im Landkreis Starnberg in Gilching ist einer auf der Römerstraße. Danke euch.
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5: Servus, schönen Brückenfreitag euch. Und wir machen direkt weiter mit der aktuellen von Nico Santos. All Time High.

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0: Viertel nach neun. Schönen Freitag euch, Gong 96.3 hier am 5. Juni.
1: 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Heute ist der Tag, an dem
0: es eine wichtige Info für alle Münchner Ski- und auch Après-Ski-Fans gibt. In Österreich wird die Steuer für Spirituosen um 30% höher. Aber bevor ihr jetzt sagt,
2: scheiß Ösiland, sprengt euch weg, nie mehr Österreich-Urlaub.
0: Es gibt auch gute News, und zwar Bier und Wein sind davon ausgenommen. Dann haben Münchner Forscher jetzt von der TU endgültig einen Mythos widerlegt, der immer wieder auf Instagram und TikTok aufkommt. Angeblich soll Rapsöl ungesund und sogar krebserregend sein. Neue Ergebnisse zeigen jetzt, das ist alles Quatsch. Rapsöl ist sogar sehr gesund, schützt vor Entzündungen und ist unterm Strich sogar noch besser als Olivenöl. Und dann ist heute auch noch rausgekommen, die WM könnte wieder zu uns nach Deutschland und auch nach München kommen. Im Gespräch ist eine Bewerbung für 2038 oder 2042. Sobald es was Neues gibt zum potenziellen Sommermärchen 2.0, sagen wir euch natürlich Bescheid hier auf Gong 96.3. Und jetzt geht's weiter mit den besten aktuellen Hits für die Arbeit. Hier ist Benson Boone.

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1: Und jetzt die aktuelle von Olivia Dean. So easy to fall in love.
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2: Servus, ja, gönnt euch das Beste von heute für den Brückentag. Gleich zum Beispiel die aktuelle von Bruno Mars. Sehr cooler Disco-Sound. Mehr davon gibt's gleich hier bei uns auf Gong 96.3.
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2: Das Gong 96.3 München Wetter kompakt. Nur noch vereinzelt ein paar Tropfen dabei. Bei 11 Grad am Gasteig, 11 auch im Landkreis Starnberg in Gauting. Im Laufe des Tages wird es dann zum Teil auch sonnig. Und die nächsten Tage schauen tendenziell auch besser aus. Nur noch ganz vereinzelt paar Regentropfen. Und es wird wärmer.
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2: Besser ankommen mit dem besten Stau- und Blitzer-Service für München. Und nochmal der Reminder, die A96 ist noch bis Montag früh gesperrt zwischen dem Mittleren Ring und Blumenau in beide Richtungen, weil die Brücke da abgerissen wird. Es gibt eine Umleitung vor Ort, dafür ein bisschen Zeit einplanen. Ansonsten kommt ihr gut durch.
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2: Truderring, die Gartenstadtstraße und in Taufkirchen steht einer am Hohenbrunner Weg. Wenn ihr noch was habt, 089 4x die 38 geht auch per WhatsApp. Danke euch.
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0: das hier, Kara. Hier auf Gong 96.3. Servus, 9:45 ist es. Schönen Freitag euch, an dem alles ein bisschen entspannter ist irgendwie wegen dem Brückentag. Weniger Verkehr, weniger los in der Arbeit und wir sind dabei mit dem passenden Sound. Jetzt ein Song, der eigentlich schon seit Jahren existiert, den Tame Impala aber erst jetzt veröffentlicht hat, also wirklich vollkommen happy war mit dem ganzen Sound. Hier ist Dracula featuring Jenny. Das ist die aktuelle von Tame Impala.
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1: Das Gong 96,3 München Wetter kompakt. 12 Grad an der TU in der Maxvorstadt, 12 auch bei euch in Taufkirchen. Dazu wird es in den nächsten Stunden jetzt immer freundlicher und auch die nächsten Tage nur noch ganz vereinzelt nass. Sonst immer wieder die Sonne am Start und es wird auch wieder wärmer. Es ist eine praktische Funktion für viele Pendler, das Lightgate. Was das ist und wie es bei uns in München jetzt ausgebaut wird, hört ihr gleich in den Nachrichten.
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14: Um 10 Uhr mit Lennart Werner. Grüß Gott. Die S-Bahn kommt, aber der Wagen ist schon voll. Damit es sich in den Zügen weniger drängelt, gibt es seit September das sogenannte DB Lightgate. Eine Anzeige, die an den Bahnhöfen live die Auslastung der S-Bahnen anzeigt. Wie die Bahn jetzt mitteilt, gibt es die Technik mittlerweile an allen Bahnhöfen der gesamten Stammstrecke und der S1 und S8. Geplant ist, dass die Bahnsteiganzeige an 50 stadtnahen Bahnhöfen eingesetzt wird. Bei 20 ist das schon der Fall. Die Reformpläne für die Pflegeversicherung von Bundesgesundheitsministerin Wagen bekommen Kritik von allen Seiten ab. Nicht nur von Sozialverbänden, sondern auch aus den Reihen der CSU. Fraktionschef Holleczek spricht von einer Fehlentwicklung, weil Kommunen und Pflegebedürftige durch die Reform mehr zahlen müssten. Es hatte hier bei uns in der Stadt für Aufsehen gesorgt. Der Riemersee ist der Badesee mit der schlechtesten Wasserqualität in ganz Bayern. Das hatte das Gesundheitsministerium vor wenigen Tagen gemeldet. Nur, das stimme nicht, sagt die Stadt jetzt. Denn die Einstufung basiere auch auf Daten von vor 3 Jahren. Damals habe es tatsächlich Probleme mit der Wasserqualität gegeben. Jetzt aber nicht mehr. Die letzten Messungen seien alle unauffällig gewesen. Kommende Woche Donnerstag beginnt die Fußball-Weltmeisterschaft. Große Hoffnungen auf den Titel machen sich hier aber die wenigsten. Nur 15% der Deutschen glauben, dass Deutschland Weltmeister wird. Der Großteil rechnet damit, dass die DFB-Elf im Viertelfinale ausscheidet. 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
1: Besser ankommen mit dem besten Stau- und Blitzerservice für München. Und nochmal der Reminder, die A96 ist noch das ganze Wochenende gesperrt zwischen dem Mittleren Ring und Blumenau in beide Richtungen, weil da ja die Brücke abgerissen wird. Plan für die Umleitung ein bisschen Puffer ein. Ansonsten alles entspannt gerade.
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1: Auswärts Bogenhausen die Effnerstraße und im Landkreis Fürstenfeldbruck in Puchheim steht einer auf der alten Bergstraße. Danke euch fürs Melden.
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1: Servus, schönen Brückentag euch in München und der Region. Und am Wochenende wird das Wetter ja auch wieder besser. Was ihr dann alles erleben könnt bei uns in der Stadt, die besten Tipps haben wir rausgesucht für euch. Gibt's gleich nach 4 zum Stück. Los geht's mit der aktuellen von Michi Schulte.

0: 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Hey, schönen Start euch ins Wochenende. Freitag, 9:45 ist es.
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0: Nummer 1 im Zehenstadel in Obermenzing, da läuft heute und morgen das Menzinger Winzerfest. Mit Weinen zum Durchprobieren, mit sehr gutem Essen und auch mit Live-Musik. Tipp Nummer 2, morgen Mittag ab 12 wird's laut an der alten Paketposthalle. Der Pineapple Park, der verwandelt sich beim Boomin Sommer Open Air in eine riesige Hip-Hop- und Urban-Party. Und zeitgleich könnt ihr auf der Theresienwiese beim Münchner Skateboard-Wettbewerb zuschauen. Tipp Nummer 3, das ist kostenlos und auch wirklich krass, was die alles anstellen, die Jungs. Viel Spaß bei allem, was ihr da macht. Noch mehr Tipps fürs Wochenende gibt's natürlich auf radiogong.de. Und jetzt geht's weiter mit Gone, Gone, Gone.

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17: Das Gong 96.3 Münchenwetter kompakt. Nur noch ganz vereinzelt ein paar Regentropfen in der Region. Dazu 13 Grad am Olympiawerk, 13 auch im Landkreis Fürstenfeldbruck in Olching. Im Laufe des Tages wird es immer freundlicher, zum Teil auch mit Sonne. Und die nächsten Tage schaut auch besser aus, nur ganz vereinzelt ein paar Regentropfen dabei. Insgesamt wird es vor allem wieder wärmer.
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17: Beste Ankommen mit dem besten Stau- und Blitzerservice für München. Vorsicht auf der A92 Richtung München. Zwischen Erding und Freising Ost sind Fahrzeugteile auf der Straße. Und nochmal der Reminder, die A96 ist noch das ganze Wochenende gesperrt zwischen dem Mittleren Ring und Blumenau in beide Richtungen. Da wird die Brücke abgerissen. Es gibt eine Umleitung vor Ort, plant dafür auf jeden Fall eine Viertelstunde mehr ein.
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17: Giesing, die Säbener Straße und in Unterföhring steht einer auf der Münchner. Wenn ihr noch was seht, 089 4x die 38 geht auch per WhatsApp. Danke.
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0: Und jetzt die aktuelle von Holly Humberstone. To Love Somebody. 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

Absolute Booster für den Brückentag. Supergeil der 2000er Rihanna und Calvin Harris hier auf Gong 96.3. Servus und ein kurzes Update aus der Verkehrszentrale. Wir haben aktuell 10 Minuten plus auf der A8 Salzburger Autobahn Richtung München zwischen Holzkirchen und Kreuz Süd nach einem Unfall. Das nächste Update gibt's dann gleich wieder um 11. Und bis dahin geht's weiter mit den besten aktuellen Hits und mit einem Song, der einfach eine wahnsinnige Energie hat. Der stampft so richtig durch den Vormittag. Hier ist Alex Warren und Fever Dream auf Gong 96.3. 11:15 ist es. Schönen Brückenfreitag euch.

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5: Das Gong 96.3 München-Wetter kompakt. 13 Grad im Giesinger Berg, 13 auch im Landkreis Fürstenfeldbruck in Germering. Dazu vereinzelt noch ein paar Regentropfen unterwegs. Ansonsten setzt sich die Sonne jetzt aber immer mehr durch. Und auch die nächsten Tage ist es freundlicher. Vereinzelt noch ein paar Regentropfen, sonst sonnig und wärmer mit bis zu 26 Grad am Montag. Achtung, kleine Triggerfrage. Wie zufrieden seid ihr mit der Bundesregierung? Das hat sich eine neue Umfrage angeschaut. Die krassen Ergebnisse gleich in den Nachrichten.
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13: Um 11 Uhr mit Lennart Werner. Grüß Gott. Die S-Bahn hier in München war im vergangenen Jahr historisch unpünktlich. Das soll besser werden, auch mit der Hilfe von Echtzeit-Auslastungsanzeigen. Die gibt es mittlerweile an allen Stammstreckenbahnhöfen, das teilt die Bahn heute mit. Mit Hilfe von Lichtschranken kann gemessen werden, wie viele Fahrgäste in den einzelnen Waggons sind. Das wird dann an den Bahngleisen angezeigt, sodass sich alle Fahrgäste, die zusteigen wollen, entsprechend verteilen können und nicht drängeln müssen. Es braucht einen breiten Ansatz, um finanzielle Lücken zu schließen, sagt Bundesgesundheitsministerin Wagen zu ihrer Pflegereform. Die sieht unter anderem vor, dass Kinderlose und Gutverdiener mehr zahlen müssen und es strengere Maßnahmen für Pflegebedürftigkeit gibt. Daran hagelt es Kritik, sowohl von Sozialverbänden als auch aus den eigenen Reihen der Regierung. Dass die Bundesregierung überhaupt einen guten Job macht, finden mittlerweile die wenigsten. Laut einer neuen Umfrage sagt nur etwa jeder Vierte, dass die Koalition ihre Probleme bei den Sozialversicherungen in den Griff bekommt. Ob Schwarz-Rot tatsächlich bis zum Ende der Amtszeit durchhält, bezweifeln zudem über 40%. Überall in Bayern lässt es sich besser baden als am Nordufer des Riemersees. Das hatte das Gesundheitsministerium vor wenigen Tagen mitgeteilt. Die Stadt gibt mittlerweile Entwarnung. Vor 3 Jahren gab es tatsächlich mal kurzfristige Verschmutzungen durch Wasservögel. Seitdem wird aber zum Beispiel der Rasen um den See öfter gemäht. Mittlerweile sei die Wasserqualität daher auch wieder gut, sagt die Stadt. 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
5: Besser ankommen mit dem besten Stau- und Blitzerservice für München. Vorsicht, A995 Richtung München zwischen Taufkirchen West und der Haching Nord. Da liegt ein Styroporblock auf der Straße. Und die A96 ist ja noch bis Montag früh gesperrt zwischen dem Mittleren Ring und Blumenau in beide Richtungen. Da wird die Brücke abgerissen, deswegen gibt's eine Umleitung. Dafür aktuell auf jeden Fall eine Viertelstunde mehr einplanen.
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5: Truderring, die Gartenstadtstraße. Und im Landkreis Starnberg in Gilching steht einer auf der Römerstraße. Danke euch.
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5: Servus, schönen Brückenfreitag euch jetzt mit Taylor Swift und Opelite.

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0: das hier?
1: Das ganze Gesamtpaket, was man da wieder an Leben bekommt, ist einfach unbezahlbar.
0: Das ist Flo aus Hadern, der nach 6 Jahren Wartezeit endlich eine Spenderniere bekommen hat. Servus, Gong 96.3, hier Felix Mahlendorfer. Morgen ist Tag der Organspende, immer noch ein extrem wichtiges Thema, weil bei uns in Deutschland nach wie vor massiv Spender fehlen, die eigentlich Leben retten könnten. So wie bei Flo. Und der hat den alles entscheidenden Anruf ausgerechnet an Heiligabend bekommen.
1: Dann kam tatsächlich nach 6 Jahren plötzlich am 24.12., also an Heiligabend auch noch, dieser Anruf, dass ein Spenderorgan für mich zur Verfügung stellt. Und dann wurde ich tatsächlich am selben Abend, also innerhalb von wenigen Stunden, transplantiert und habe seitdem eine neue Niere.
0: Krass. Und nach so einer langen Zeit ist es natürlich eine unglaubliche Erleichterung.
1: Das war wirklich Wahnsinn. Also das kann man gar nicht beschreiben vom Feeling her, weil das solche Emotionen in einen weckt. Freude, Anspannung, Überraschung. Es ist halt wirklich das größte Geschenk, was man als Dialysepatient eben bekommen kann.
0: Ja, und ähnlich fühlt sich es auch an, wenn man selbst Organspender wird, sagt Gong96.3-Hörer Maximilian. Der hat seinem besten Kumpel eine Niere gespendet und das ist eine total emotionale Story. Ihr hört sie heute Nachmittag um 15:45 hier auf Gong96.3.

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2: Und jetzt die aktuelle von BTS, Swim. 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

0: 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Die aktuelle von BTS. Swim für euren Start ins Wochenende. Servus.
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0: Yes, gönnt euch das Beste von heute. Gleich zum Beispiel Harry Styles und American Girls. Entspannter Sound bei der Arbeit. Mehr davon gibt's gleich hier bei uns auf Gong 96.3.
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0: Das Gong 96.3 München-Wetter kompakt. Ein paar vereinzelte Tropfen haben wir noch. Ansonsten ist es jetzt immer wieder sonnig draußen bei 14 Grad am Stachus, 13 auch in Starnberg. Und es wird die nächsten Tage auch ein bisschen freundlicher, auch Richtung Feierabend schon. Nur vereinzelt noch ein bisschen Regen dabei. Ansonsten Sonne und harmlose Wolken.
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0: Besser ankommen mit dem besten Stau- und Blitzerservice für München. Bissel stockt's auf der A8 Salzburg Richtung München zwischen Holzkirchen und dem Kreuz Süd 12 Minuten mehr. Und die A96 ist ja noch das ganze Wochenende gesperrt zwischen dem Mittleren Ring und Blumenau in beide Richtungen, weil da die Brücke abgerissen wird. Ihr werdet umgeleitet, dafür aber auf jeden Fall auch eine Viertelstunde mehr mitnehmen.
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0: Giesing, die Säbener Straße und in Taufkirchen steht einer am Hohenbrunner Weg. Wenn ihr noch was seht, 089 4x die 38, gerne auch schnell per WhatsApp. Danke.
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0: Sexy Saxophon-Solo bei The Weeknd und In Your Eyes hier auf Gong 96.3. Servus, Felix Meindorfer hier. Schönen Brückentag euch in München und der Region. 11:45 ist es gleich und wir starten Richtung Wochenende mit frischem Sound von einer Künstlerin, die quasi im Tonstudio aufgewachsen ist. Also ihr Papa ist Musikproduzent, deswegen hat sie da als Kind schon Sachen einsingen dürfen und so ein bisschen Erfahrung gesammelt und dann auch noch als Songwriterin für andere Künstler gearbeitet. Und all das kommt jetzt zusammen bei ihren eigenen Singles.
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1: Bis Gong 96,3 München, Wetter kompakt. 15 Grad an der Isar an der Reichenbachbrücke, 16 sind es im Landkreis Freising in Inkoven. Tagsüber kann es vereinzelt noch regnen, tendenziell wird es Richtung Feierabend aber freundlicher. Und auch die nächsten Tage schauen ganz gut aus, es wird wärmer und bis zu 26 Grad haben wir dann schon am Montag. Bei uns in der Redaktion wird heute der Turnierbaum aufgehängt und wie viel Hoffnung die Deutschen für die Fußball-WM laut einer neuen Umfrage haben, hört ihr gleich in den Nachrichten.
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14: Um 12 Uhr mit Lennart Werner. Grüß Gott. Die S-Bahn kommt, aber der Wagen ist schon voll. Damit es sich in den Zügen weniger drängelt, gibt es seit September das sogenannte DB-Lightgate, eine Anzeige, die an den Bahnhöfen live die Auslastung der S-Bahnen anzeigt. Wie die Bahn jetzt mitteilt, gibt's die Technik mittlerweile an allen Bahnhöfen der gesamten Stammstrecke und der S1 und S8. Geplant ist, dass die Bahnsteiganzeige an 50 stadtnahen Bahnhöfen eingesetzt wird. Bei 20 ist das schon der Fall. Die Reformpläne für die Pflegeversicherung von Bundesgesundheitsministerin Wagen bekommen Kritik von allen Seiten ab. Nicht nur von Sozialverbänden, sondern auch aus den Reihen der CSU. Fraktionschef Holleczek spricht von einer Fehlentwicklung, weil Kommunen und Pflegebedürftige durch die Reform mehr zahlen müssten. Es hatte hier bei uns in der Stadt für Aufsehen gesorgt. Der Riemersee ist der Badesee mit der schlechtesten Wasserqualität in ganz Bayern. Das hatte das Gesundheitsministerium vor wenigen Tagen gemeldet. Nur, das stimme nicht, sagt die Stadt jetzt. Denn die Einstufung basiere auch auf Daten von vor 3 Jahren. Damals habe es tatsächlich Probleme mit der Wasserqualität gegeben. Jetzt aber nicht mehr. Die letzten Messungen seien alle unauffällig gewesen. Kommende Woche Donnerstag beginnt die Fußball-Weltmeisterschaft. Große Hoffnungen auf den Titel machen sich hier aber die wenigsten. Nur 15% der Deutschen glauben, dass Deutschland Weltmeister wird. Der Großteil rechnet damit, dass die DFB-Elf im Viertelfinale ausscheidet. 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
1: Besser ankommen mit dem besten Stau- und Blitzerservice für München. Wir haben schon den ersten Rückreiseverkehr zum Ferienfinale auf der A8 Salzburg Richtung München zwischen Holzkirchen und Kreuz Süd. Da aktuell eine Viertelstunde mehr. Und die A96 ist ja noch weiter bis Montag früh gesperrt zwischen dem Mittleren Ring und Blumenau in beide Richtungen, weil die Brücke da abgerissen wird. Ihr werdet umgeleitet, dafür auf jeden Fall eine Viertelstunde mehr einplanen und auch in den Straßen drumherum stockt es ein bisschen.
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1: Truderring, die Gartenstadtstraße und in Ottobrunn steht einer auf der Rosenheimer Landstraße. Danke euch.
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1: Servus. Viele sind schon im langen Wochenende. Für manche geht's heute erst los. So oder so. Die nächsten Tage ist einiges los bei uns in München und der Region. Und was ihr alles machen könnt, die besten Tipps gibt's gleich nach 4 Hits am Stück. Mit dabei sind Robin Schulz, Miles Smith, Carrie Hilson und jetzt Felix Jan und Pride. 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

0: Viertel nach zwölf. Beim Mittagessen wird gerade bei vielen die Wochenendplanung diskutiert und wir haben die besten Tipps hier auf Gong 96.3. Servus. Nummer eins, und da werde ich selber auch vorbeischauen, in Dachau um 18 Uhr geht heute der Musiksommer los. Das heißt, die ganze Altstadt verwandelt sich zu einem kleinen Festival mit verschiedenen Bühnen. Ist sehr, sehr cool und da könnt ihr einfach ein bisschen rumschlendern. Dann wird's bunt mitten in München und zwar auf dem Wittelsbacher Platz. Da läuft noch bis Sonntag der Munich Carnival mit karibischem und lateinamerikanischem Urlaub.
1: Mama, darf ich gleich wieder rum?

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13: Das Gong 96.3 München Wetter kompakt. Sonne, Wolken und vereinzelt auch noch ein bisschen Regen dabei bei 15 Grad am Dantebad, 16 in Deisenhofen. Es wird jetzt dann immer freundlicher Richtung Feierabend nachher und auch die nächsten Tage bleiben relativ entspannt. Nur ganz vereinzelt mal ein paar Regentropfen dabei.
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13: Besser ankommen mit dem besten Stau- und Blitzerservice für München. Viele kommen schon aus dem Urlaub zurück, deswegen staut sich es auf der A8 Salzburg Richtung München zwischen Holzkirchen und Kreuz Süd mit 18 Minuten mehr. Und in der Gegenrichtung, also Richtung Salzburg, gab es gerade einen Unfall bei Weyern. Da sind die beiden linken Spuren blockiert. Und die A96 ist bis Montag früher weiterhin gesperrt zwischen dem Mittleren Ring und Blumenau in beide Richtungen, weil die Brücke abgerissen wird dort. Es gibt eine Umleitung vor Ort, dafür auf jeden Fall eine Viertelstunde mehr einplanen.
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13: Auswärts Lochhausen, die Eichelherrstraße und im Landkreis Dachau in Karlsfeld steht einer auf der Bajuwanstraße. Danke euch fürs Melden. Wenn ihr noch was seht, 089 4x die 38, gern auch per WhatsApp. Gute Fahrt.
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super geiler 2000er. Die Black Eyed Peas, I Got a Feeling, hier auf Gong 96.3. Servus. Und kurze Info für alle, die übers Wochenende Richtung Süden fahren. Aktuell haben wir eine halbe Stunde Stau auf der Salzburger Autobahn zwischen Bad Aibling und dem Inntal-Dreieck. Das nächste Update gibt's gleich wieder um 1 aus der Verkehrszentrale. Und bis dahin geht's weiter mit den besten aktuellen Hits hier auf Gong 96.3. Cooler und positiver Sound, das ist Michi Schulte und 5 AM.

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5: Das Gong 96.3 München Wetter kompakt. 16 Grad am Tucherpark, 16 auch in Taufkirchen. Dazu ein bunter Mix aus Sonne, Wolken und zum Teil auch noch ein bisschen Regen. Tendenziell wird es Richtung Feierabend aber freundlicher. Und auch die nächsten Tage schauen ganz gut aus. Es wird wärmer, bis zu 26 Grad am Montag. Nur ganz vereinzelt ein paar Regentropfen dabei. Das Lightgate ist ziemlich praktisch für viele Pendler bei uns. Was das ist und wie es ausgebaut wird jetzt bei uns in München, hört ihr gleich in den Nachrichten.
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17: Um 13 Uhr mit Lennart Werner. Grüß Gott. Die S-Bahn hier in München war im vergangenen Jahr historisch unpünktlich. Das soll besser werden, auch mit der Hilfe von Echtzeit-Auslastungsanzeigen. Die gibt es mittlerweile an allen Stammstreckenbahnhöfen, das teilt die Bahn heute mit. Mit Hilfe von Lichtschranken kann gemessen werden, wie viele Fahrgäste in den einzelnen Waggons sind. Das wird dann an den Bahngleisen angezeigt, sodass sich alle Fahrgäste, die zusteigen wollen, entsprechend verteilen können und nicht drängeln müssen. Es braucht einen breiten Ansatz, um finanzielle Lücken zu schließen, sagt Bundesgesundheitsministerin Wagen zu ihrer Pflegereform. Die sieht unter anderem vor, dass Kinderlose und Gutverdiener mehr zahlen müssen und es strengere Maßnahmen für Pflegebedürftigkeit gibt. Daran hagelt es Kritik, sowohl von Sozialverbänden als auch aus den eigenen Reihen der Regierung. Dass die Bundesregierung überhaupt einen guten Job macht, finden mittlerweile die wenigsten. Laut einer neuen Umfrage sagt nur etwa jeder Vierte, dass die Koalition ihre Probleme bei den Sozialversicherungen in den Griff bekommt. Ob Schwarz-Rot tatsächlich bis zum Ende der Amtszeit durchhält, bezweifeln zudem über 40%. Überall in Bayern lässt es sich besser baden als am Nordufer des Riemer Sees. Das hatte das Gesundheitsministerium vor wenigen Tagen mitgeteilt. Die Stadt gibt mittlerweile Entwarnung. Vor 3 Jahren gab es tatsächlich mal kurzfristige Verschmutzungen durch Wasservögel. Seitdem wird aber zum Beispiel der Rasen um den See öfter gemäht. Mittlerweile sei die Wasserqualität daher auch wieder gut, sagt die Stadt. 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
5: Besser ankommen mit dem besten Stau- und Blitzerservice für München. Wir haben einiges auf der Salzburger Autobahn. Einmal Richtung Salzburg bei Hofoldinger Forst ist ein Unfall auf der rechten Spur. Dann ein Stück weiter bei Weihern haben wir noch einen Unfall auf den beiden linken Spuren. Und in der Gegenrichtung, also nach München rein, ist Rückreiseverkehr zwischen Holzkirchen und dem Kreuz Süd aktuell mit 20 Minuten.
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5: Am mittleren Ring zwischen Kandi-Tunnel und McGraw-Graben steht einer und im Landkreis Starnberg in Gilching auf der Römerstraße. Danke euch.
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5: Yes, und das weckt bei uns ganz vielen von uns echt Kindheitserinnerungen. Der neue Toy Story Film kommt bald raus. Und heute gab es schon die große Gong 96.3 Radio-Premiere vom Soundtrack. Mit keiner geringeren als Superstar Taylor Swift. Wenn ihr es vorhin verpasst habt, wir hören gleich nochmal rein.

0: Diese Filme haben viele von uns begleitet als Kinder und jetzt gibt's endlich einen neuen Teil, inklusive einem Song von einem absoluten Megastar. Servus, Gong 96.3 hier, Viertel nach eins ist es. Toy Story 5 kommt am 23. Juli in die Kinos in München und der Region und dafür hat heute Taylor Swift einen ganz eigenen Song rausgebracht. Sie sagt selber, sie ist ein riesen Toy Story Fan, auch schon immer gewesen, hat als Kind die ganzen Filme gesehen und jetzt geht ein echter Traum für sie in Erfüllung. Und ihr habt den Song heute bei unserer Radio-Premiere in der Früh richtig gefeiert auf Gong 96.3. Deswegen ist hier nochmal:
1: Hey, this is Taylor Swift and you're listening to my new song I Knew It, I Knew You from Toy Story 5.

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Sehr cooler Mix aus Pop und so ein bisschen Country. Heute früh erst rausgekommen und jetzt schon neu auf Gong 96.3. Taylor Swift mit I Knew It, I Knew You. Schönen Freitag euch. Felix Mandorfer hier. Es ist Viertel nach eins.

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9: Das Gong 96.3 München, Wetter kompakt. Meistens Sonne und Wolken bei 16 Grad im Luitpoldpark in Schwabing, 16 auch im Landkreis Erding in Langenpreising. Vereinzelt ist auch noch leichter Regen dabei, es wird Richtung Feierabend aber immer freundlicher und auch die nächsten Tage nur vereinzelt ein paar Regentropfen, sonst Sonne und harmlose Wolken.
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9: Besser ankommen mit dem besten Stau- und Blitzerservice für München. Wir haben weiterhin Rückreiseverkehr auf der A8 Salzburg Richtung München. Zwischen Holzkirchen und Kreuz Süd 18 Minuten mehr. Und die A96 ist ja noch bis Montag früh gesperrt zwischen dem Mittleren Ring und Blumenau in beide Richtungen, weil die Brücke abgerissen wird dort. Da gibt es immer wieder Stau außenrum, aktuell 20 Minuten mehr.
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9: Auswärts Tudering die Gartenstadtstraße und in Unterföhring steht einer auf der Münchner Straße. Wenn ihr noch was seht, 089 4x die 38 geht auch per WhatsApp. Danke euch.
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0: 21 Pilots, Stressed Out, hier auf Gong 96.30. Servus, schönen Freitagmittag euch. Viertel vor zwei ist es und wir steuern gemeinsam ins Wochenende in München und der Region. Und jetzt geht's weiter mit einer Frau, die eigentlich total schüchtern ist und vor Auftritten und Interviews auch immer ziemlich nervös. Aber sie sagt selber, in der Musik, da kann sie sich so richtig fallen lassen. Und das können wir auch, weil es einfach ein super schöner Sound ist. Das ist die aktuelle von Holly Humberstone. To Love Somebody.
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1: Das Gong 96.3 München Wetter kompakt. Aktuell 16 Grad am Odeonsplatz und 15 in Olching im Landkreis Fürstenfeldbruck. Ist meist bewölkt heute, kann zwischendurch auch mal regnen. Morgen wird es auf jeden Fall schon sonniger und auf den Sonntag könnt ihr euch freuen. Der wird nämlich richtig nice und die Höchstwerte liegen in den nächsten Tagen bei 22 Grad. In der Eishockeywelt hat es einen Paukenschlag gegeben. Was genau passiert ist, gleich bei uns in den Nachrichten.
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16: Um 14 Uhr mit Julia Kafka. Grüß Gott. Wer auf dem Bahnsteig schon vor der Einfahrt des Zuges weiß, wo noch Plätze frei sind, der kommt oft entspannter ans Ziel. Die S-Bahn München hat ihr Auslastungsanzeigesystem, das sogenannte DB Lightgate, nun an allen Bahnhöfen der Stammstrecke sowie an einigen Stationen der Linien S1 und S8 in Betrieb genommen. Fast 100 Displays zeigen den Fahrgästen nun in Echtzeit, wie voll die einzelnen Wagen des nächsten Zuges sind. Künftig soll das gesamte S-Bahn-Netz mit Sensoren ausgestattet werden. Fast jeder Zweite in Deutschland geht davon aus, dass die aktuelle Koalition aus Union und SPD vor der nächsten Bundestagswahl in die Brüche geht. Das ist das Ergebnis einer aktuellen Umfrage. Die meisten Befragten glauben außerdem nicht, dass es die Bundesregierung schafft, die Probleme bei den Sozialversicherungen zu lösen. Das ist zum Glück gut ausgegangen. Ein 15-Jähriger hatte im U-Bahn-Tunnel zwischen Giesing und dem Karl-Preis-Platz neben den Gleisen geschlafen. Der Fahrer der U8 hatte sofort eine Notbremsung eingeleitet, als er den Jungen erkannte. Die Rettungskräfte konnten den Jugendlichen dann aus dem Tunnel bringen. Er hatte wohl Drogen genommen. Der Deutsche Eishockeybund hat sich ein Jahr vor der Heim-WM von Bundestrainer Kreis getrennt. Der DEB reagierte damit auf das dritte enttäuschende Turnier in Serie, nachdem das Nationalteam bei der WM in der Schweiz erneut das Viertelfinale verpasst hatte. 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
1: Besser ankommen mit dem besten Stau- und Blitzerservice für München. Pfingstferienfinale, die Urlauber kommen zurück. Deswegen zwickt's gerade vor allem auf der A8 Salzburg-München zwischen Holzkirchen und dem Kreuz Süd. Plant da mal 20 Minuten mehr ein. Und auf der A99 auf der Ostumfahrung nach Nürnberg braucht ihr zwischen Hohenbrunn und Kirchheim 12 Minuten länger.
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1: Auswärts wird der geblitzt in Lochhausen, in der Eichelherer Straße und in Taufkirchen im Hohenbrunner Weg.
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1: Hello, ab geht's in Richtung Wochenende und es ist super viel los bei uns. Wo es sich wirklich lohnt hinzugehen? Gleich. Erstmal der aktuelle Smasher von Harry Styles, American Girls.

0: Schönen Freitagnachmittag mit Gong 96.3. Wir haben schon mal das Wochenende für euch gescannt. Ist nämlich richtig viel los, wo es sich wirklich lohnt, vorbeizuschauen. Here we go. Dreimal Input für eure Planung. Unser Tipp Nummer 1, der absolute Pflichttermin für alle Foodies. Im Werksviertel Mitte beim großen Burger Festival grillen sich über 30 Foodtrucks noch bis Sonntag einmal quer durch die Welt. DJs und Cocktailbars inklusive. Unser Tipp Nummer 2, morgen Mittag ab 12 wird's laut an der alten Paketposthalle. Der Pineapple Park verwandelt sich beim Boomin' Summer Open Air in eine riesige Hip-Hop- und Urban-Party mit fetten Beats. Und unser Tipp Nummer 3, wer morgen was Cooles mit der ganzen Family machen will, der geht am besten zum Tag der offenen Tür bei der Feuerwehr. Super interessant, da gibt's nämlich hautnah fette Einsatzfahrzeuge, eine Rettungshundestaffel, sieht man ja auch nicht alle Tage, und Action für die Kids. Wir wünschen euch auf jeden Fall schon mal viel Spaß bei allem, was ihr macht. Und noch mehr Wochenendtipps gibt's am morgen früh ab 6 hier bei uns im Radio.
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0: Das Gong 96.3 München-Wetter kompakt. 16 Grad aktuell am Harras und 15 in Krailing im Landkreis Starnberg. Mit ein bisschen Glück erwischte zwischendurch ein paar Sonnenstrahlen. Ansonsten ist es bewölkt, kann auch mal regnen. Das Wochenende wird dann deutlich sonniger bei 22 Grad in der Spitze.
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0: Besser ankommen mit dem besten Stau- und Blitzerservice für München. Pfingstferienfinale, die Urlauber kommen zurück. Es zwickt gerade ordentlich auf der A8 Salzburg-München. Zwischen Holzkirchen und dem Kreuz Süd plant da eine Viertelstunde mehr ein. Und auf der A99 auf der Ostumfahrung nach Nürnberg braucht er 13 Minuten länger zwischen Hohenbrunn und Haar. Wichtiger Reminder noch, die A96 ist bis Montag früh noch zwischen dem Mittleren Ring und Blumenau in beiden Richtungen gesperrt. Da wird nämlich eine Brücke abgerissen. Ihr werdet umgeleitet, plant aber trotzdem ein bisschen mehr Zeit ein.
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0: Auswärts werdet ihr geblitzt in Trudering in der Gartenstadtstraße und im Landkreis Ebersberg in Poing auf dem Westring. Für mehr Blitzer 089 4x38. Es geht natürlich auch per WhatsApp.
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0: B.O.B. und Airplanes. Wieder ein supergeiler 2000er hier auf Gong 96.3. Und für noch mehr Abwechslung jetzt das Beste von heute für München und die Region von Kamrat. Und es passt perfekt in den Freitagnachmittag. Ist gefühlt nicht mehr ganz Arbeit, aber auch noch nicht Wochenende. Irgendwo dazwischen, aber mit ganz viel Vorfreude. Und für die hat Kamrat den passenden Happy Track. Hier ist eine aktuelle Hug Yourself.
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1: Das Gong 96.3 Münchenwetter kompakt. Aktuell 16 Grad am Sendlinger Tor und 15 in Karlsfeld im Landkreis Dachau. Sind ein paar Wolken unterwegs, zwischendurch seht ihr auch die Sonne. Gegen Abend kann es auch mal regnen. Morgen wird es auf jeden Fall schon deutlich sonniger und auf den Sonntag könnt ihr euch schon freuen. Der wird richtig geil bei Höchstwerten um die 22 Grad. Die Wiesenwirte können ihre Verträge für die Zelte auch weiterhin nicht unterschreiben. Was da los ist, gleich bei uns in den Nachrichten.
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16: Um 15 Uhr mit Julia Kafka. Grüß Gott. Grün, Gelb oder Rot. Mit einem Blick auf die Anzeigetafeln können Fahrgäste der Münchner S-Bahn jetzt entlang der Stammstrecke erkennen, wie voll die einzelnen Wagen des nächsten Zuges sind. Das System DB Lightgate ist inzwischen an allen Stationen der Stammstrecke sowie an weiteren Bahnhöfen im Einsatz, vor allem entlang der S-Bahn-Linie 1 und S8. Die S-Bahn will die Technik künftig auf das gesamte Netz ausweiten. Die Kritik an den Plänen für eine Pflegereform reißt nicht ab. Kanzleramtschef Frei hat nun das Sparziel der Bundesregierung verteidigt. Es stehe fest, dass im kommenden Jahr 7,5 Milliarden Euro eingespart werden müssten, so Frei. Über die konkrete Ausgestaltung könne im Parlament aber noch beraten werden. Die Reformpläne von Gesundheitsministerin Wagen stoßen bei Ländern, Verbänden und Opposition auf teils heftige Kritik. Lange Monitorzeiten könnten schwerwiegende Folgen für die Hirnentwicklung, die Sprachentwicklung und die Konzentrationsfähigkeit haben. Das sagt Bundesfamilienministerin Prien und warnt vor zu viel Bildschirmzeit bei sehr kleinen Kindern. Ein gesetzliches Bildschirmverbot für Kinder unter 3 ist bislang nicht geplant. Die Ministerin setzt vor allem auf Aufklärung bei Kinderärzten und in Kindergärten. Im Streit um die Vergabe von Wiesenfestzelten hat der Münchner Wirt Alexander Egger jetzt Beschwerde beim Bayerischen Obersten Landesgericht eingereicht. Zuvor hatte die Vergabekammer Südbayern seinen Antrag auf eine europaweite Ausschreibung großer Oktoberfestzelte zurückgewiesen. Mit der Beschwerde geht das Verfahren nun in die nächste Instanz. Und für die großen Wiesenwirte heißt es deshalb weiter warten. 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
1: Besser ankommen mit dem besten Stau- und Blitzerservice für München. Auf der 8 Salzburg-München zwickt's zwischen Holzkirchen und dem Kreuz Süd. Plant da mal 10 Minuten mehr ein. Vierte Stunde on top kommt auf der A99 auf der Ostumfahrung nach Nürnberg zwischen Haar und Kirchheim.
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1: Auswärts werdet ihr geblitzt in Perlach in der Putzbrunner Straße und im Landkreis Starnberg in Berg in der Münchner Straße.
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1: Hallo, ab geht's in Richtung Wochenende. Und damit es richtig geil wird, haben wir gleich was für euch. Erstmal die aktuelle von Michael Schulte. Kommt fett. 5 a.m.

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Schönen Freitagnachmittag euch mit Gong 96.3. Eine Frage ploppt gerade überall in München und der Region auf. Was geht denn am Wochenende? Ja, so einiges. Wir haben euch ein paar Highlights rausgesucht. Unser Tipp Nummer 1, wenn ihr Lust auf ein paar richtig gute Tropfen habt, im Stadtsaalhof in Fürstenfeldbruck läuft noch bis Sonntag das Weinfest. 10 Winzer von der südlichen Weinstraße haben Spitzenweine mit im Gepäck und das Ganze kostet euch keinen Cent Eintritt. Unser Tipp Nummer 2, entspanntes Schlemmen gibt's dagegen in der Maxvorstadt. Der Holzkranich lädt das ganze Wochenende zum All-You-Can-Eat-Brunch ein. Da bekommt ihr vom Käsespätzle bis Pancakes alles auf den Teller, plus ein Glas Prosecco und das Ganze für 29 Euro. Und unser Tipp Nummer 3, im Gasteig HP8 in Sendling wird bis Sonntagnacht einfach mal durchgefeiert. Da laufen beim großen Jubiläum 40 Stunden Nonstop-Programm am Stück mit Konzerten, Partys und Filmnächten bei komplett freiem Eintritt. Vielleicht könnt ihr ja einen persönlichen Rekord in Sachen Durchmachen aufstellen. Viel Spaß euch auf jeden Fall schon mal bei allem, was ihr vorhabt. Noch mehr Event-Tipps haben wir dann, ihren persönlichen Rekord in Sachen Durchmachen aufstellen.

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1: Und jetzt die aktuelle von Olivia Dean. So easy to fall in love.
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0: sowas von smooth. Die aktuelle von Olivia Dean, So Easy to Fall in Love.
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0: Gönnt euch das Beste von heute. Gleich nach halb zum Beispiel die aktuelle von Felix Jähn. Damit geht er überall durch die Decke. Pride, dieser Hit und noch viele mehr. Gleich für euren Nachmittag hier auf Gong 96.3. Ich bin Holger Münch.
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0: Das Gong 96.3 Münchenwetter kompakt. Aktuell 17 Grad an der Donnersberger Brücke und 16 in Türkenfeld im Landkreis Fürstenfeldbruck. Vereinzelt erwischen ein paar Sonnenstrahlen. Ansonsten ist es bewölkt, kann zwischendurch auch ein bisschen regnen. Morgen und am Sonntag dann viel Sonnenschein für euch bei 22 Grad in der Spitze.
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0: Besser ankommen mit dem besten Stau- und Blitzer-Service für München. Plant ein bisschen mehr Zeit ein auf der A99. Auf der Ostumfahrung nach Nürnberg. Auf Höhe von Aschheim-Ismaning hat es einen Crash gegeben. Und 10 Minuten kommen on top auf der A8 Salzburg-München zwischen Holzkirchen und dem Kreuz Süd. Dann noch der Reminder, die A96 ist bis Montag früh noch zwischen dem Mittleren Ring und Blumenau in beiden Richtungen gesperrt. Da wird nämlich eine Brücke abgerissen. Ihr werdet umgeleitet.
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0: Auswärts werdet ihr geblitzt in Lochhausen in der Eichelherrstraße und im Landkreis Ebersberg in Assling in der Rotterstraße. Für mehr Blitzer 089 4x die 38. Es geht natürlich auch per WhatsApp.
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0: So, jetzt nehmt da einfach mal euer Handy in die Hand und schreibt euren Besties schön, dass es dich gibt. Das macht man viel zu selten am Studienergeben. Und mit so einem kleinen Satz zwischendurch könnte echt für große Freude sorgen. Und hallo, wenn Tiffany Aris es schafft, einen ganzen Song für die Lieblingsmenschen auf die Beine zu stellen, dann kriegt ihr das doch locker mit so einer Message hin. Eine Hymne auf all diejenigen, die man nachts anrufen kann, wenn was ist, auf die man sich eben immer verlassen kann. Hier ist Tiffany Aris mit ihrer neuen Vertigo.
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1: Das Gong 96.3 München Wetter kompakt. Aktuell 17 Grad an der Hackerbrücke und 16 in Kirching im Landkreis Starnberg. Mit ein bisschen Glück erwischt ein paar Sonnenstrahlen, ansonsten ist es bewölkt. Morgen wird es auf jeden Fall sonniger und auf den Sonntag könnt ihr euch schon freuen. Der wird nämlich richtig nice und die Höchstwerte liegen in den nächsten Tagen bei 22 Grad. Es gibt neue Blitzer, was die außer Blitzen, wenn man zu schnell fährt, auch noch können. Jetzt in den Nachrichten.
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18: Um 16 Uhr mit Julia Kafka. Grüß Gott. Wer am Steuer zum Handy greift, könnte künftig auch in Bayern von speziellen Kameras erfasst werden. Nach dem Start der sogenannten Handyblitzer in Rheinland-Pfalz verfolgt der Freistaat die Entwicklung aufmerksam. Laut Innenministerium werden die Erfahrungen anderer Bundesländer aktuell geprüft. Im Moment fehlt in Bayern aber noch die rechtliche Grundlage für Handyblitzer. Wer auf dem Bahnsteig schon vor der Einfahrt des Zuges weiß, wo noch Plätze frei sind, kommt oft entspannter ans Ziel. Die S-Bahn München hat ihr Auslastungsanzeigesystem DB Lightgate nun an allen Bahnhöfen der Stammstrecke sowie an weiteren Stationen der S1 und S8 in Betrieb genommen. Fast 100 Displays zeigen Fahrgästen nun in Echtzeit, wie voll die einzelnen Wagen des nächsten Zuges sind. Künftig soll das gesamte S-Bahn-Netz mit Sensoren ausgestattet werden. Mehr als die Hälfte der Unternehmen in Deutschland nutzt inzwischen künstliche Intelligenz. Das hat eine Umfrage des Münchner IFO-Instituts ergeben. Demnach nutzen fast 55% KI. Vor einem Jahr lag der Anteil noch bei gut 40%. Bogenschützen im Olympiapark. Die sieht man dort auch nicht jeden Tag. Doch morgen werden etliche dort sein, um den Trailer für die Olympiabewerbung zu drehen. Am Monopterus zwischen 15 und 19 Uhr. Jeder kann vorbeikommen und dabei sein, denn das Drehteam freut sich über möglichst viele jubelnde Zuschauer. 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
1: Besser ankommen mit dem besten Stau- und Blitzer-Service für München. Plant mal 10 Minuten mehr ein auf der A99 auf der Ostumfahrung nach Nürnberg. Da hat's einen Crash gegeben zwischen Aschheim-Ismaning und dem Kreuz Nord. Und auf der A8 Salzburg-München zwischen Holzkirchen und dem Kreuz Süd braucht ihr 8 Minuten länger.
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1: Auswärts werdet ihr geblitzt in Pasing in der Gräfstraße und in Dachau im Himmelreichweg.
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1: Und wir freuen uns mit euch aufs Wochenende mit der aktuellen von Taylor Swift, weil geil, hier ist Opelite.

0: Ja, jetzt gibt's den nächsten supergeilen 2000er auf Gong 96.3.
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0: Und das ist wohl der größte Freundschaftsbeweis der Welt. Servus, Holger Münch hier auf Gong 96.3. Morgen ist der Tag der Organspende. Ein extrem wichtiges Thema, weil es bei uns in Deutschland immer noch zu wenig Spender gibt. Max, du hast deinem besten Kumpel Matthias das Leben gerettet und ihm eine deiner Nieren gespendet. Für dich stand diese krasse Entscheidung ja auch sofort fest. Was ist da in dir vorgegangen?
1: Wenn man so sieht, wie ein Mensch, der so aktiv im Leben teilnimmt, immer mehr und mehr degradiert, dann tut das extrem im Herzen weh zuzugucken. Erst recht, wenn diese Person dir so nahe steht und du auch diese Aktivitäten mit ihm teilst. Wir waren ja jedes Wochenende früher beim Wandern, wir sind jedes Wochenende irgendwo hingefahren, haben irgendwelche Sachen gemacht. Und zu sehen, dass er dann immer mehr und mehr am Kämpfen war, war halt nicht so schön anzusehen. Und deswegen gab es auch nie die Frage von wegen, warum nicht.
0: Also Respekt auf jeden Fall. Vor allem auch, weil du aus deiner eigenen Familie Gegenwind bekommen hast.
1: Mein Vater selbst hat gesagt, ich soll es nicht tun. Und das ist natürlich dann auch wieder so eine Konfrontation, die man erstmal starten muss und die dann auch an einem nagt. Aber zu wissen, dass ihm danach besser geht, war wichtiger zu wissen, als wie es danach mir geht. Und dann kann auch selbst der Vater viel sagen.
0: Also da kann man wirklich nur den Hut vorziehen. Das ist ja auch nichts, was man eben einfach mal so schnell macht. Wie bewegend der Moment dann war, als Max und sein Kumpel aus dem OP gekommen sind, nach der Transplantation, das hört ihr um 17:45 bei uns.
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0: Das Gong 96.3 Münchenwetter kompakt. Aktuell 17 Grad am Ostbahnhof und 16 in Schöngeising im Landkreis Fürstenfeldbruck. Dazu erwischt ihr noch ein paar Sonnenstrahlen. Am Wochenende scheint dann öfter und länger die Sonne bei 22 Grad in der Spitze. Und das ist einfach nur krass, welchen neuen Rekord Taylor Swift aufgestellt hat. Gleich bei uns in den Nachrichten.
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18: Um 4:30 mit Julia Kafka. Grüß Gott. In Rheinland-Pfalz wird auf den Straßen mittlerweile geblitzt, wenn Autofahrer am Handy sind. Auch Bayern beschäftigt sich mit der Technik und schaut sich die Ergebnisse ganz genau an. Noch gibt es laut dem bayerischen Innenministerium aber noch nicht die gesetzliche Grundlage. Wohnen in Bayern wird immer teurer. In den letzten 10 Jahren sind die Neumieten laut Bundesregierung im Schnitt um mehr als 4% gestiegen. Am teuersten bleibt es in der Stadt München, gefolgt von den Landkreisen München und Starnberg. Taylor Swift ist laut dem Wirtschaftsmagazin Forbes zur reichsten Musikerin der Geschichte aufgestiegen, mit einem geschätzten Vermögen von 2 Milliarden Dollar. Ihr Vermögen hat sich damit seit 2024 verdoppelt.
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18: Landwirtschaft und Energiewende gehen in Jesenwang im Landkreis Fürstenfeldbruck künftig Hand in Hand. Dort entsteht eine Agri-Photovoltaikanlage, die gleichzeitig Strom erzeugt und weiter landwirtschaftlich genutzt werden kann. Die Anlage soll genug Energie für rund 225 Vier-Personen-Haushalte liefern und wird durch einen Batteriespeicher ergänzt. 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
0: Besser ankommen mit dem besten Stau- und Blitzerservice für München. Plant mal 10 Minuten mehr ein auf dem mittleren Ring zwischen dem Olympiapark und der Landshuter Allee. Dann noch der Reminder, die A96 ist noch bis Montag früh zwischen dem mittleren Ring und Blumenau in beiden Richtungen gesperrt. Da wird nämlich eine Brücke abgerissen. Ihr werdet umgeleitet.
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0: Auswärts werdet ihr geblitzt in Perlach in der Putzbrunner Straße und im Landkreis Ebersberg in Poing in der Gruber Straße. Für mehr Blitzer 089 4x38. Es geht natürlich auch per WhatsApp.
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2: Und jetzt die aktuelle von Holly Humberstone, To Love Somebody.
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Bundespolizisten kennt ihr mit Schutzhelm, Bahnmitarbeiter eher nicht. Doch jetzt wird genau das getestet. Was dahinter steckt, gleich um 5 bei uns in den Gong 96.3 Nachrichten. Wir wünschen euch einen Hammerstart in Richtung Wochenende mit einem der hottesten Hits zur Zeit. München und die Region feiern ihn. Hier ist Bruno Mars mit seiner aktuellen I Just Might auf Gong 96.3.

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1: Das Gong 96.3 München-Wetter kompakt. Aktuell 18 Grad am Stachus und 17 in Etterschlag im Landkreis Starnberg. Dazu gibt es einen Sonne-Wolken-Mischmasch. Aufs Wochenende könnt ihr euch freuen. Da steckt viel Sonnenschein für euch drin bei 22 Grad in der Spitze. Und warum der Blick aufs Handy in Zukunft teuer werden kann, jetzt in den Nachrichten.
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18: Um 17 Uhr mit Julia Kafka. Grüß Gott. Ein kurzer Blick aufs Smartphone kann teuer werden und künftig möglicherweise auch leichter entdeckt werden. Bayern prüft die Erfahrungen mit Handyblitzern, die in Rheinland-Pfalz bereits im Einsatz sind. Die spezielle Kamera erkennt mittels intelligenter Software, ob während der Fahrt ein Mobiltelefon benutzt wird. In Bayern gibt es laut Innenministerium aber noch rechtliche Hürden. Schutzhelme wie bei der Bundespolizei könnten künftig auch zur Ausrüstung von Bahnsicherheitskräften gehören. Die Deutsche Bahn testet die Helme von Juni bis Dezember bei ihrer mobilen Unterstützungsgruppe in Berlin. Der tödliche Angriff auf einen Zugbegleiter Anfang Februar in einer Regionalbahn im Rahmen einer Ticketkontrolle hatte bundesweit für Entsetzen gesorgt. Seitdem setzt die Bahn auf zusätzliche Sicherheitsmaßnahmen. Bundesgesundheitsministerin Wagen bekommt bei der Finanzreform für die Pflege scharfen Gegenwind, auch aus der eigenen schwarz-roten Koalition. Auf deutlichen Widerstand stoßen Einschnitte und stärkere Belastungen für Pflegebedürftige und Pflegeangehörige. Der CSU-Fraktionschef im Bayerischen Landtag Holleczek kritisiert:
5: Die pflegenden Angehörigen sind aufopferungsvoll unterwegs, kümmern sich, entlasten auch unser System. Und deswegen finde ich da den Ansatz tatsächlich falsch.
18: Kritiker befürchten, dass Pflegebedürftige und ihre Familien künftig länger auf finanzielle Entlastung warten müssen. Im Streit um die Vergabe von Wiesenfestzelten hat der Münchner Wirt Alexander Egger Beschwerde beim Bayerischen Obersten Landesgericht eingelegt. Zuvor hatte die Vergabekammer Südbayern seinen Antrag auf eine europaweite Ausschreibung großer Oktoberfestzelte zurückgewiesen. Mit der Beschwerde geht das Verfahren nun in die nächste Instanz. Und für die Wiesenwirte heißt das deshalb weiter warten. 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
1: Besser ankommen mit dem besten Stau- und Blitzerservice für München. Plan mal 10 Minuten mehr ein auf der A8 Salzburg-München zwischen Holzkirchen und dem Hofoldinger Forst.
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1: Einwärts werdet ihr geblitzt in Schwabing in der Eflandstraße und im Landkreis Starnberg in Gilching in der Wesslinger Straße.
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1: Hello und auf dem Weg in Richtung Wochenende zocken wir gleich eine Runde mit euch. Es gibt unsere Lieblingsstory des Tages zur Hälfte. Drei Möglichkeiten, wie sie weitergeht. Eine stimmt und ihr entscheidet euch. 089 4x38 einfach durchklingeln. Jetzt erstmal die aktuelle von Kamrat. Hack.

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0: Schönen Start ins Wochenende euch.
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0: Ihr könnt natürlich alle mitraten. Jetzt zocken wir mit der Sophie aus Perlach. Sophie, bist du ready?
2: Ich bin ready.
0: Dann kommt hier deine Geschichte. Italienische Forscher haben einen Sensationsfund gemacht und damit was, sagen wir mal, sehr Ungewöhnliches angestellt. Was? A. Sie haben bei Gletschermumie Ötzi Hefepilze im Darm entdeckt und daraus Sauerteig gemacht. B. Sie haben auf dem Mars Wasser entdeckt und damit Tee gekocht. Oder C. Unterm Kolosseum in Rom haben sie uralte Orangensamen gefunden und daraus Aperol-Sirup gemacht. Was denkst du?
2: Boah, das klingt alles sehr absurd, muss ich sagen. Aber ich würde jetzt vom Gefühl her am ehesten C sagen.
0: C? Ja. Falsch. Richtig ist, halte ich fest, A. Die Forscher haben im Darm von Ötzi Hefepilze entdeckt und sich gedacht, ja, aus Hefe macht man ja Brot, also lass mal einen Sauerteig machen.
2: Oh, super. Gut, dass ich kein Sauerteigbrot mag.

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1: Und jetzt die aktuelle von BTS. Swim.
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1: Super lässig. Die aktuelle von BTS, Swim.
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1: Gönnt euch das Beste von heute. Gleich nach halb zum Beispiel die aktuelle von Michael Schulte. Die Idee dazu ist ihm im Übrigen in der Sonne im Urlaub gekommen. Passt, damit freuen wir uns mit euch aufs Wochenende. Das wird nämlich schön sonnig. 5 a.m. Dieser Hit und noch viele mehr gleich für euch auf Gong 96.3. Ich bin Holger Münch.
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1: Das Gong 96.3 Münchenwetter. Kompakt aktuell 18 Grad am Odeonsplatz und 17 in Mittelstädten im Landkreis Fürstenfeldbruck. Ein bisschen Sonnenschein gibt es noch dazu, ist es auch bewölkt. Am Wochenende dann viel Sonne und die Höchstwerte pendeln sich bei 22 Grad ein. Auf der S-Bahn-Stammstrecke ist für euch eine Ampel im Einsatz. Was die anzeigt, gleich bei uns in den Nachrichten.
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19: Um 5:30 mit Julia Kafka. Grüß Gott. Nicht nur Temposünder geraten ins Visier moderner Verkehrskontrollen. Spezielle Kameras können inzwischen auch Handynutzung am Steuer erkennen. Bayern beobachtet die Einführung der Technik in anderen Bundesländern aktuell und sieht derzeit aber noch rechtliche Hürden. Grün, Gelb oder Rot. Mit einem Blick auf die Anzeigetafeln können Fahrgäste der Münchner S-Bahn jetzt entlang der Stammstrecke erkennen, wie voll die einzelnen Wagen des nächsten Zuges sind. Das System DB Lightgate ist inzwischen an allen Stationen der Stammstrecke und an weiteren Bahnhöfen im Einsatz, vor allem entlang der Linie S1 und S8. Die S-Bahn will die Technik in Zukunft auf das gesamte Netz ausweiten. Der Deutsche Eishockeybund hat sich ein Jahr vor der Heim-WM von Bundestrainer Kreis getrennt. Der DEB reagierte damit auf das dritte enttäuschende Turnier in Serie, nachdem das Nationalteam bei der WM in der Schweiz erneut das Viertelfinale verpasst hat.
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19: Landwirtschaft und Energiewende gehen in Jesenwang im Landkreis Fürstenfeldbruck künftig Hand in Hand. Dort entsteht eine Agri-Photovoltaikanlage, die gleichzeitig Strom erzeugt und weiter landwirtschaftlich genutzt werden kann. Die Anlage soll genug Energie für rund 225 Vier-Personen-Haushalte liefern und wird durch einen Batteriespeicher ergänzt. 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
1: Besser ankommen mit dem besten Stau- und Blitzer-Service für München. Die A96 ist bis Montag früh zwischen dem Mittleren Ring und Blumenau in beiden Richtungen gesperrt. Da wird nämlich eine Brücke abgerissen. Ihr werdet umgeleitet, plant da momentan aber auch ein bisschen mehr Zeit ein. Das kann bis zu 10 Minuten länger dauern.
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1: Einwärts werdet ihr geblitzt in Schwabing in der Iflandstraße und im Landkreis Starnberg in Gilching in der Wesslinger Straße. Für mehr Blitzer 089 4x die 38 geht natürlich auch per WhatsApp.
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Hey, good news für euch. Woody kommt wieder nach München und in die Region. Und einen Weltstar hat er heute schon mal vorgeschickt. Schönen Freitag euch mit Gong 96.3. Woody kennt viele aus ihrer Kindheit. Das ist nämlich der Spielzeug-Cowboy aus Toy Story. Vor 30 Jahren ist der erste Teil rausgekommen. Am 23. Juli kommt Nummer 5 in unsere Kinos. Den können sich inzwischen viele auch schon mit ihren eigenen Kids anschauen. Und musikalisch pimpt Taylor Swift den Animationsfilm auf. Heute hat sie einen frischen Track gedroppt, der auf dem Soundtrack ist. Und das Feedback ist gigantisch. Hört es euch einfach mal an. Heute rausgekommen, hier ist Taylor Swift und I knew it, I knew you.

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14: Das Gong 96.3 München Wetter kompakt. Aktuell 18 Grad am Isartor und 17 in Pöcking im Landkreis Starnberg. Dazu ein Sonne-Wolken-Mischmasch. Morgen am Sonntag dann mehr Sonnenschein und ihr seht auch öfter was von der Sonne bei 22 Grad in der Spitze. Euer Support ist morgen im E-Garten angesagt. Was da los ist, gleich in den Nachrichten bei uns.
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16: Um 18 Uhr mit Julia Kafka. Guten Abend. Wer am Steuer zum Handy greift, könnte künftig auch in Bayern von speziellen Kameras erfasst werden. Nach dem Start der sogenannten Handyblitzer in Rheinland-Pfalz verfolgt der Freistaat die Entwicklung sehr aufmerksam. Laut Innenministerium werden die Erfahrungen anderer Bundesländer aktuell geprüft. Im Moment fehlt in Bayern aber noch die rechtliche Grundlage für Handyblitzer. Nur Ja heißt Ja. Dieses Prinzip soll nach dem Willen von Bundesjustizministerin Hubig künftig im deutschen Sexualstrafrecht gelten. Beim Treffen der EU-Justizminister sprach sie sich dafür aus, das sogenannte Konsequenzprinzip in der Koalition voranzubringen. In Ländern wie Schweden, Spanien und Frankreich gilt Sex bereits nur dann als einvernehmlich, wenn alle Beteiligten ausdrücklich zustimmen. Bogenschützen im Englischen Garten, die sieht man dort auch nicht jeden Tag. Doch morgen werden etliche dort sein, um den Trailer für die Olympia-Bewerbung zu drehen. Am Monopterus zwischen 15 und 19 Uhr. Jeder kann vorbeikommen und dabei sein, denn das Drehteam freut sich über möglichst viele jubelnde Zuschauer. Tennisprofi Alexander Zverev ist ins Finale der French Open eingezogen und kann dort den ersten Grand-Slam-Titel seiner Karriere holen. Der Hamburger gewann sein Halbfinale in Paris gegen den Tschechen Jakub Mensik mit 7:5, 6:2, 3:6 und 6:3. 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
14: Besser ankommen mit dem besten Stau- und Blitzer-Service. Für München alles geschmeidig auf den Straßen. Uns ist nichts gemeldet. Ihr habt freie Fahrt.
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14: Einwärts werdet ihr geblitzt in der Auerfeldstraße und in Dachau in der Dr. Hiller-Straße.
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14: Hallo und rein geht's in den Freitagabend und vor allem ins Wochenende mit Party-Sound von Leonie. Hier ist ihre aktuelle Don't Worry. Don't Worry.

0: Also das ist eine Wahnsinns-Story und zeigt auch mal wieder, was es bei uns in München für tolle Menschen gibt. Servus, Holger Münch hier auf Gong 96.3. Morgen ist der Tag der Organspende. Wichtiges Thema, weil es bei uns in Deutschland einfach nach wie vor viel zu wenige Spender gibt. Gong 96.3-Hörer Max hat seinen besten Kumpel Matthias damit das Leben gerettet. Max, du hast ihm eine Niere gespendet, weil du gesehen hast, wie schlecht es ihm geht. Ist eine krasse Entscheidung, vor allem, weil dein eigener Vater ja auch dagegen war.
1: Zu wissen, dass ihm danach besser geht, war wichtiger zu wissen, als wie es danach mir geht. Und dann kann auch selbst der Vater viel sagen.
0: Krass, Respekt auf jeden Fall. Und Max, du hast noch eine wichtige Botschaft an alle.
1: Wenn man weiß, was man machen möchte, dann ist es das Beste, was man machen kann. Weil das Gefühl zu wissen, dass man anderen Menschen geholfen hat, ist einfach Gold wert. Vor allem, wenn du dann siehst, wie die nächsten paar Tage immer mehr und mehr aufblüht, wie der Mensch wieder Farbe zurückkriegt, wie ein bisschen mehr Lebensfreude zurückkriegt, das ist auf jeden Fall was ganz Besonderes.
0: Und als Organspender registrieren geht auch ganz easy. Ihr braucht gar keinen Ausweis beantragen. Ihr könnt euch digital per Smartphone ins deutsche Organspenderregister eintragen. Das geht zum Beispiel über eure Krankenkassen-App.
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0: Und jetzt ganz frisch die aktuelle von Tame Impala, Dracula.
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0: Das Gong 96.3 Münchenwetter. Kompakt 18 Grad aktuell am Sendlinger Tor und 17 in Mammendorf im Landkreis Fürstenfeldbruck. Dazu gibt es einen Sonne-Wolken-Mischmasch. Am Wochenende seht ihr dann öfter und länger die Sonne bei 22 Grad in der Spitze. Es gibt eine neue Blitzer-Generation, was die Außergeschwindigkeit messen noch können. Jetzt in den Nachrichten.
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14: Um 6:30 mit Julia Kafka. Guten Abend. In Rheinland-Pfalz wird auf den Straßen mittlerweile geblitzt, wenn Autofahrer am Handy sind. Auch Bayern beschäftigt sich mit der Technik und schaut sich die Ergebnisse genau an. Noch gibt es laut dem Bayerischen Innenministerium aber noch nicht die gesetzliche Grundlage dafür. Wohnen in Bayern wird immer teurer. In den letzten 10 Jahren sind die Neumieten laut Bundesregierung im Schnitt um mehr als 4% gestiegen. Am teuersten bleibt es in der Stadt München, gefolgt von den Landkreisen München und Starnberg. Taylor Swift ist laut dem Wirtschaftsmagazin Forbes zur reichsten Musikerin der Geschichte aufgestiegen. Mit einem geschätzten Vermögen von $2 Milliarden. Ihr Vermögen hat sich damit seit 2024 verdoppelt.
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14: Landwirtschaft und Energiewende gehen in Jesenwang im Landkreis Fürstenfeldbruck künftig Hand in Hand. Dort entsteht eine sogenannte Agri-Photovoltaikanlage, die gleichzeitig Strom erzeugt und weiter landwirtschaftlich genutzt werden kann. Die Anlage soll genug Energie für rund 225 Vier-Personen-Haushalte liefern und wird durch einen Batteriespeicher ergänzt. 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
0: Besser ankommen mit dem besten Stau- und Blitzer-Service für München. Alles entspannt auf den Straßen. Uns ist nichts gemeldet. Ihr habt freie Fahrt.
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0: Auswärts werdet ihr geblitzt in Schwabing in der Ungerer Straße und im Landkreis Ebersberg in Poing in der Gruber Straße. Für mehr Blitzer 089 4x38. Es geht natürlich auch per WhatsApp.
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0: Happy Weekend euch mit Gong 96.3. Es ist super viel los, wo es sich wirklich lohnt hinzugehen. Here we go. Dreimal Input für eure Planung. Unser Tipp Nummer 1, wenn ihr Bock auf Sommerhits, kalte Drinks und Altstadtflair habt, in Dachau läuft ab heute Abend der Musiksommer. Eine riesige Open-Air-Sause ist das mit allem von Jazz bis Rock'n'Roll. Also da kommt jeder auf seinen Geschmack und für jeden Geschmack ist was dabei. Das wollte ich sagen. Unser Tipp Nummer 2, karibische Urlaubsvibes gibt's mitten in der City beim Munich Carnival auf dem Wittelsbacher Platz. Das ganze Wochenende und am Sonntag solltet ihr auf gar keinen Fall den riesigen bunten Straßenumzug verpassen. Und unser Tipp Nummer 3, wer richtig Bock auf Party hat, der feiert heute und morgen mit den Studenten in Freimann beim Stu Starkulum. Für schmale 17 Euro bekommt ihr dort über 100 Acts auf 5 verschiedenen Bühnen plus jede Menge Comedy. Also da geht echt was ab. Da können wir nur sagen, have fun bei allem, was ihr vorhabt, und noch mehr Tipps für euer Wochenende haben wir dann morgen früh ab 6 hier im Radio.
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2: Das Gong 96.3 München, Wetter kompakt. Aktuell 17 Grad am Stegelmeierplatz und 16 in Petershausen im Landkreis Dachau. Morgen am Sonntag könnt ihr euch auf viel Sonnenschein freuen bei 22 Grad in der Spitze. Bundespolizisten kennt man mit Schutzhelm, Bahnmitarbeiter eher nicht. Das wird jetzt aber getestet. Was dahinter steckt, gleich bei uns in den Nachrichten.
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17: Um 19 Uhr mit Julia Kafka. Guten Abend. Ein kurzer Blick aufs Smartphone beim Autofahren kann teuer werden und künftig auch möglicherweise leichter entdeckt werden. Bayern prüft die Erfahrungen mit Handyblitzern, die in Rheinland-Pfalz bereits im Einsatz sind. Die spezielle Kamera erkennt mittels intelligenter Software, ob jemand während der Fahrt am Mobiltelefon ist. In Bayern gibt es laut Innenministerium aber noch rechtliche Hürden. Schutzhelme wie bei der Bundespolizei könnten künftig auch zur Ausrüstung von Bahnsicherheitskräften gehören. Die Deutsche Bahn testet die Helme von Juni bis Dezember bei ihrer mobilen Unterstützungsgruppe in Berlin. Der tödliche Angriff auf einen Zugbegleiter Anfang Februar in einer Regionalbahn im Rahmen einer Ticketkontrolle hatte bundesweit für Entsetzen gesorgt. Seitdem setzt die Bahn auf zusätzliche Sicherheitsmaßnahmen. Mehr als die Hälfte der Unternehmen in Deutschland nutzt inzwischen künstliche Intelligenz. Das hat eine Umfrage des Münchner IFO-Instituts ergeben. Demnach nutzen fast 55% KI. Vor einem Jahr lag der Anteil noch bei gut 40%. Im Streit um die Vergabe von Wiesenfestzelten hat der Münchner Wirt Alexander Egger Beschwerde beim Bayerischen Obersten Landesgericht eingelegt. Zuvor hatte die Vergabekammer Südbayern seinen Antrag auf eine europaweite Ausschreibung großer Oktoberfestzelte zurückgewiesen. Mit der Beschwerde geht das Verfahren nun in die nächste Instanz. Für die großen Wiesenwirte heißt es deshalb weiter warten. 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
2: Besser ankommen mit dem besten Stau- und Blitzer-Service. Für München plant man ein bisschen mehr Zeit ein. Kreilerstraße einwärts. Kurz vor dem Schatzbogen zwickt es.
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2: Geblitzt wird der einwärts in der Au, in der Auerfeldstraße und in der Schöngeisinger Straße in Fürstenfeldbruck.
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0: 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Und hier ist Holger Mönch.
2: Hello, online und telefonisch von München und der Region gewotet und von uns gespielt. Los geht's mit der 10. Felix Jen ist da mit seinem Hammer Pride. 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

0: Das ist die 9 heute. Nico Santos und All Time High. Hier sind die Top 10 des Tages auf Gong 96.3. Online und telefonisch schon euch gewotet. Kurz vor 8 gibt's eure Nummer 1. Frische Songs stellen wir euch auch noch vor. Kennt ihr vielleicht noch gar nicht? Könnt ihr natürlich auf radiogong.de reinvoten. München und die Region freuen sich jetzt schon auf Kaigo. Gong 96.3 begrüßt ihn am 30. August im Olympiapark. Und um euch jetzt schon in Stimmung zu bringen, vor allem auch in Festivallaune, hat er einen frischen Track vorgeschickt. Klingt richtig groß. Also so eine echte Festivalhymne. Neu auf Gong 96.3. Vielleicht ja bald nett. Votet mit auf radiogong.de. Hier ist Kaigo zusammen mit Khalid und Save My Love.
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Einer seiner besten Songs. Harry Styles und American Girls auf der 8 heute. Ihr seid mittendrin in Münchens offiziellem Hit-Countdown. Hier sind die Top 10 des Tages auf Gong 96.3. Jeden Tag machen wir bei euch den Hit-Check, telefonisch und online. Wir werten das dann aus und die 10 Hits, die die meisten Stimmen von euch bekommen haben, die spielen wir dann abends im Countdown. Kurz vor 8 gibt's eure Nummer 1. Jetzt erstmal die 7 und die ist auch richtig nice. Holly Humberstone mit ihrer aktuellen To Love Somebody.

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15: Das Gong 96.3 Münchenwetter kompakt. Aktuell 17 Grad am Effnerplatz und 16 in Hattenhofen im Landkreis Fürstenfeldbruck. Gibt so ein Sonne-Wolken-Gemisch. Morgen und am Sonntag dann viel Sonnenschein für euch bei 22 Grad in der Spitze.
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15: Besser ankommen mit dem besten Stau- und Blitzer-Service. Für München, uns ist nichts gemeldet. Ihr habt freie Fahrten. Reminder haben wir noch. Die A96 ist bis Montag früh zwischen dem Mittleren Ring und Blumenau in beiden Richtungen gesperrt. Da wird nämlich eine Brücke abgerissen. Ihr werdet umgeleitet.
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15: Geblitzt werdet ihr auswärts in Schwabing in der Ungerer Straße und in der Geisinger Straße in Fürstenfeldbruck. Für mehr Blitzer 089 4x die 38. Es geht natürlich auch per WhatsApp.
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0: Weiter geht's mit Platz 5.

0: Die vier heute, Miley Cyrus und End of the World. Hier sind die Top 10 des Tages auf Gong 96.3. Das sind eure 10 Lieblingshits von heute, online und telefonisch von euch gewotet. Gleich um kurz vor 8 gibt's eure Nummer 1. Jetzt erstmal was Frisches von Tiffany Aris. Ein Reminder von ihr, sagt oder schreibt euren Besties einfach mal zwischendurch, wie wichtig sie euch sind und schön, dass es sie gibt. Eine Hymne auf die Freundschaft ist ihr aktueller Track, vielleicht ja bald ein Hit. Votet mit auf radiogong.de, hier ist Tiffany Aris und Vertigo.
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0: Die zwei heute, Loy und Red Eyes. Hier sind die Top 10 des Tages auf GOM 96.3. Jeden Tag checken wir online und telefonisch bei euch ab, auf welche Hits ihr steht. Wir werten es aus und die 10, die die meisten Stimmen von euch eingesackt haben, die spielen wir dann abends im Countdown. Und auf der Pole Position heute die aktuelle vom Kamerad, Hug Yourself.
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0: 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Bring Your Love.
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16: Das Gong 96.3 München. Wetter kompakt. Aktuell 17 Grad am chinesischen Turm und 16 in Zonneding im Landkreis Ebersberg. Gibt noch schön viel Abendsonne, ist ein Vorgeschmack auf morgen und Sonntag. Da strahlt euch nämlich kräftig die Sonne an bei 22 Grad in der Spitze.
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18: Mit Pia Wegner. Guten Abend. Bundeskanzler Merz ist nach dem EU-Westbalkan-Gipfel in Montenegro optimistisch. Die deutsch-französische Initiative zur schrittweisen Annäherung der Westbalkanstaaten an die EU stoße auf große Zustimmung. Merz hat betont:
19: Die klare Botschaft des heutigen Tages ist und wird bleiben: Wir wollen euch, weil wir ein strategisches Interesse daran haben, diese Staaten an uns, an die Europäische Union zu binden.
18: Der Verhandlungsprozess soll demnach einfacher werden. Länder wie Albanien oder Montenegro sollen schon vor einer Mitgliedschaft von EU-Regeln profitieren können, zum Beispiel beim Erasmus-Programm für Studierende oder bei EU-Regeln zur Banküberweisung. Justizministerin Hubich will das Sexualstrafrecht in Deutschland reformieren. Bei einem Treffen mit ihren EU-Kolleginnen und Kollegen hat die SPD-Politikerin klargemacht, auch hierzulande soll künftig gelten, ja heißt ja. Sex wäre dann nur einvernehmlich, wenn alle Beteiligten ausdrücklich zustimmen. In vielen anderen EU-Ländern gilt dieser Grundsatz schon. Am Vormittag waren im Fürther Stadtteil Unterfürberg zwei Bomben aus dem Zweiten Weltkrieg gefunden worden. Jetzt sind beide erfolgreich entschärft. Die Straßensperrungen sind aufgehoben und auch der Bahnverkehr wurde wieder aufgenommen. Sowohl beim Regional- als auch beim Fernverkehr hatte es Einschränkungen gegeben. Zusätzlich mussten hunderte Anwohnerinnen und Anwohner ihre Häuser verlassen. Manuel Neuer wird wohl auch das letzte Testspiel der deutschen Fußballnationalmannschaft vor dem WM-Start verpassen. Er fehlte beim Abschlusstraining vor dem morgigen Test gegen die USA. Da wird wohl, wie schon letzte Woche beim 4:0 gegen Finnland, Stellvertreter Oliver Baumann im Tor stehen. Und Tennisprofi Alexander Zverev, der hat sich bei den French Open in Paris ins Finale gespielt. Er gewann sein Halbfinale in 4 Sätzen gegen den Tschechen Jakub Menzik.
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16: Besser ankommen mit dem besten Stau- und Blitzer-Service. Für München alles gechillt auf den Straßen. Uns ist nichts gemeldet. Ihr habt freie Fahrt.
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16: Und Blitzer haben wir auch keine. Ich bin Holger Münch, kommt gut und sicher durch den Freitagabend.
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2: 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Swim.

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0: 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Mr. Know-It-All.
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4: Mit Pia Wegner, guten Abend. Böllerwürfe, Raketenbeschuss und immer wieder Gewalt. Die Deutsche Bahn reagiert auf zunehmende Risiken für ihre Sicherheitskräfte und testet deshalb in Berlin jetzt Schutzhelme für spezielle Einsatzteams. Zoe Tassovali berichtet.
5: Sie sehen aus wie kleine schwarze Polizeihelme mit herunterklappbarem Visier. Zum Standard sollen diese Helme aber nicht werden. Sie sollen nur dann zum Einsatz kommen, wenn eine Lage zu eskalieren droht. Bewährt sich der Test in Berlin, könnten die Helme ab dem kommenden Jahr bundesweit eingeführt werden. Die Bahn setzt außerdem auf mehr Sicherheitspersonal, Bodycams und zusätzliche Deeskalationstrainings.
4: Den zweiten Tag in Folge haben heute Beschäftigte im Einzelhandel gestreikt. Dazu aufgerufen hatte die Gewerkschaft Verdi. Gestreikt wurde zum Beispiel bei Konzernen wie Rewe, H&M und IKEA. Es gab mehrere Kundgebungen, unter anderem in Erfurt, Bochum und Saarbrücken. Hintergrund sind die laufenden Tarifverhandlungen im Einzel- und im Groß- und Außenhandel. Es geht um die Arbeitsbedingungen von gut 5 Millionen Beschäftigten. Das Austauschprogramm Erasmus hat einen Meilenstein erreicht. Seit dem Start vor 39 Jahren hat es 1 Million Studierende aus Deutschland gefördert, sprich ihnen zu einem Studien- oder Praktikumsaufenthalt im Ausland verholfen. Am häufigsten haben die Studierenden diesen laut deutschem akademischen Austauschdienst in Spanien, Frankreich und Italien verbracht. Europaweit haben seit Beginn über 17 Millionen Menschen einen Erasmus-Austausch gemacht. Der Streit um die Vergabe der großen Wiesenzelte geht in die nächste Runde vor Gericht. Beim Bayerischen Obersten Landesgericht liegt jetzt eine Beschwerde, und zwar gegen eine Entscheidung der Vergabekammer Südbayern vor. Dabei geht es um die Frage, ob die Standplätze für die großen Festzelte europaweit ausgeschrieben werden müssen. Der Chef der WE Gutshof GmbH will nämlich künftig selbst eines der großen Zelte auf der Wiesen betreiben. Taylor Swift ist laut dem Wirtschaftsmagazin Forbes zur reichsten Musikerin der Geschichte aufgestiegen. Und das mit einem geschätzten Vermögen von 2 Milliarden Dollar. Ihr Vermögen hat sich damit seit 2024 verdoppelt. Damals ist sie durch die Eras Tour einfache Milliardärin geworden. Die Tournee hat mit 2,2 Milliarden Dollar Einnahmen die umsatzstärkste Konzerttournee der Geschichte hingelegt.
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0: Und jetzt ganz frisch die aktuelle von Tame Impala, Dracula. So run from the sun like Dracula. 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
2: Mit Joshua Heise. In anderen EU-Ländern gilt beim Sexualstrafrecht, ja heißt ja. Also Sex ist nur dann einvernehmlich, wenn alle Beteiligten ausdrücklich zustimmen. In Deutschland gilt das bisher nicht, aber das will Justizministerin Hubig ändern. Bei einem Treffen mit ihren EU-Kollegen hat die SPD-Politikerin gesagt, dass sie sich für mehr Schutz für Betroffene von Gewalt und klare Regeln einsetzen will. Bekomme ich als Frau für die gleiche Arbeit genauso viel Gehalt wie mein männlicher Kollege? Das soll durch eine EU-Richtlinie einfacher zu erkennen sein. Familienministerin Prien sieht allerdings Nachbesserungsbedarf. Zoe Tassovali berichtet.
3: Am Ziel hat Familienministerin Prien keinen Zweifel. Frauen und Männer sollen fair bezahlt werden. Der Weg dorthin ist ihr aber zu bürokratisch, sagte sie im Podcast von Politico. Der Plan sieht ja so aus, Beschäftigte sollen wissen, wie viel Gehalt andere für einen vergleichbaren Job bekommen. Dafür müssten Unternehmen zusätzliche Daten erfassen und offenlegen. Prien spricht jetzt mit anderen EU-Ländern, wie man das vereinfachen kann.
2: Bayerische Lehrkräfte sollen Antisemitismus rechtzeitig erkennen und besser dagegen vorgehen können. Die SPD fordert dazu Fortbildungen. Außerdem soll es Unterrichtsmaterial zur Prävention geben, ebenso wie klare Anlaufstellen für betroffene Schülerinnen und Schüler. Erst im Februar hatte eine Studie gezeigt, dass fast alle jüdischen Jugendlichen bereits antisemitische Erfahrungen in Schule und Freizeit gemacht haben. Kreml-Chef Putin hat ein direktes Treffen mit dem ukrainischen Präsidenten Selenskyj abgelehnt. Auf dem Wirtschaftsforum in St. Petersburg sagte er, vor einem Gipfel müssten erst Vereinbarungen für eine dauerhafte Lösung getroffen werden. Selenskyj hatte Putin in einem offenen Brief Friedensgespräche in einem Drittstaat angeboten. Das Schreiben enthielt laut Putin Elemente von Unverschämtheit. Schlechte Nachrichten für die deutsche Fußballnationalmannschaft. Lennart Kahl hat sich im Abschlusstraining verletzt und das kurz vor der WM-Generalprobe am Samstag gegen die USA. Der 18-Jährige muss jetzt erstmal ins Krankenhaus. Eine Diagnose steht noch aus.
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1: 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Drop Dead.
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0: Und jetzt ganz frisch die aktuelle von Tiffany Aris. Vertigo.
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3: Mit Joshua Heise. Auf der internationalen Raumstation ISS hat es nach Angaben der NASA ein Leck an einem Modul gegeben. Tina Eck berichtet.
4: Die derzeitige Besatzung war zunächst angewiesen worden, im angedockten Dragon-Raumschiff zu warten, bis der Riss geflickt ist. Aber dann wurde wegen neuer Risse doch eine größere Reparatur beschlossen und die Astronauten konnten zunächst zurück in die Station, solange weitere Messungen und Daten gesammelt werden. Die Sicherheit sei nicht gefährdet, versichert die russische Raumfahrtbehörde Roskosmos.
3: Woran hat's gelegen? Das fragt sich Außenminister Wadephul nach der gescheiterten Kandidatur Deutschlands für den UN-Sicherheitsrat. Aber die Bundesrepublik will sich nicht unterkriegen lassen. Nach Worten von Kanzler Merz soll es eine erneute Kandidatur für die nächste mögliche Periode geben. Die ist aber erst 2035/36. Mit Rock am Ring und Rock im Park sind heute zwei der größten Musikfestivals Deutschlands gestartet. Am Nürburgring werden rund 90.000 Besucher erwartet, in Nürnberg etwa 80.000. An den drei Festivaltagen stehen insgesamt rund 70 Konzerte auf dem Programm. Zu den bekanntesten Acts gehören Iron Maiden und Linkin Park. Beide Festivals sind nach Angaben der Veranstalter komplett ausverkauft. In Fürth sind zwei Fliegerbomben aus dem Zweiten Weltkrieg erfolgreich entschärft worden. Die Sperrungen für Autos, Bahn und Luftverkehr sind laut Stadtverwaltung wieder aufgehoben. Anwohner können in ihre Häuser zurückkehren. Die beiden 50-Kilo-Bomben waren am Vormittag im Stadtteil Unterführberg entdeckt worden. Das Ticket ist gelöst. Deutschlands Fußballerinnen haben vorzeitig die Qualifikation für die Weltmeisterschaft 2027 in Brasilien geschafft. Durch ein 2:0 in Köln im vorletzten Gruppenspiel gegen Verfolger Norwegen ist dem DFB-Team der erste Platz nicht mehr zu nehmen. Debütantin Marie Müller erzielte das Führungstor. Carlotta Wamser legte den zweiten Treffer nach.
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1: Mit Joshua Heise. Gesundheitsministerin Warken will Kinder, die ihre Eltern pflegen, stärker zur Kasse bitten. Bisher mussten sie sich erst ab einem Jahreseinkommen von 100.000 Euro an den Pflegekosten ihrer Eltern beteiligen. Diese Grenze soll nach Warkens Plänen fallen. Die CDU-Politikerin begründete den Schritt in der Rheinischen Post mit der angespannten Haushaltslage. Mal eben die beste Freundin oder den besten Freund auf dem Telefon anrufen, das machen immer weniger Menschen in Deutschland. Wie die Bundesnetzagentur mitgeteilt hat, lag die Zahl der Gesprächsminuten letztes Jahr bei rund 47 Milliarden Minuten, 10 Milliarden weniger als noch 2024. Auch übers Handy wurde weniger telefoniert, dafür gab es mehr Videocalls und auch das verbrauchte Datenvolumen ist gestiegen. Seit 13 Jahren hat die EU keine neuen Mitglieder mehr aufgenommen. Das soll sich bald ändern, wenn es nach Kanzler Merz und Frankreichs Präsident Macron geht. In Montenegro ist über die Aufnahme von 6 Westbalkanstaaten diskutiert worden. Dieter Ebeling berichtet.
2: Wann dürfen die Westbalkanstaaten der Europäischen Union beitreten? Natürlich wird diese Diskussion der EU auch von anderen Ländern, beispielsweise der Ukraine, aufmerksam verfolgt. Kanzler Merz und Frankreichs Präsident Macron wollen mehr Erweiterungstempo. Schon bestimmte Fortschritte könnten den schrittweisen Zugang zum Binnenmarkt bringen. Und die Entsendung von Beobachtern in EU-Gremien soll auch möglich sein.
1: Russlands Präsident Putin und Altkanzler Schröder haben sich im Kreml zu einem Vier-Augen-Gespräch getroffen. Das hat Moskau der Agentur Interfax bestätigt. Worum es ging, ist nicht bekannt. Zuvor hatte Putin Schröder öffentlich als möglichen Vermittler zwischen der EU und Russland vorgeschlagen. Die EU hat darauf zurückhaltend reagiert. Die deutschen Fußballerinnen haben sich mit einem 2:0 gegen Norwegen vorzeitig den Gruppensieg gesichert. Damit ist die DFB-Elf jetzt schon für die WM in Brasilien im nächsten Jahr qualifiziert. Parallel dazu schlechte Nachrichten vom Männerteam. Nachwuchstalent Lennart Karl fällt nach einem Muskelbündelriss am linken Oberschenkel für die WM in Nordamerika aus. Bundestrainer Nagelsmann hat Offensivspieler Asanwe Drago nachnominiert.
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0: 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So easy to fall in love.
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1: 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Save my love.
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1: Und jetzt ganz frisch die aktuelle von Tame Impala, Dracula. So run from the sun like Dracula. 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
1: Mit Joshua Heise. Kurz vor dem WM-Start muss Bundestrainer Nagelsmann auf Jungstar Lennart Kahl verzichten. Der 18-jährige Bayern-Profi hat sich im Training am Oberschenkel verletzt. Als Ersatz hat Nagelsmann Hassan Ouedraogo vom RB Leipzig nachnominiert. Und die Frauen-DFB-11 hat sich mit einem 2:0-Sieg gegen Norwegen frühzeitig für die WM in Brasilien nächstes Jahr qualifiziert. 4 Jahre als Bundestagsabgeordneter bringen genauso hohe Altersbezüge wie 28 Jahre Vollzeitarbeit. Das zeigt eine Berechnung des Bundestages als Antwort auf eine Linken-Anfrage, die dem Redaktionsnetzwerk Deutschland vorliegt. Die Linksfraktion fordert deshalb, Abgeordnete endlich auch in die gesetzliche Rentenversicherung einzubeziehen. Das Austauschprogramm Erasmus hat einen Meilenstein erreicht. Seit dem Start vor 39 Jahren hat es 1 Million Studierenden aus Deutschland zu einem Auslandsaufenthalt verholfen. Am häufigsten haben die Studis diesen laut deutschem akademischen Austauschdienst in Spanien, Frankreich und Italien verbracht. Europaweit haben seit Beginn über 17 Millionen Menschen einen Erasmus-Austausch gemacht. Bundeskanzler Merz ist nach dem EU-Westbalkan-Gipfel in Montenegro optimistisch. Die deutsch-französische Initiative zur schrittweisen Annäherung der Westbalkanstaaten an die EU stoße auf große Zustimmung.
2: Die klare Botschaft des heutigen Tages ist und wird bleiben, wir wollen euch, weil wir ein strategisches Interesse daran haben, diese Staaten an uns, an die Europäische Union zu binden.
1: Der Verhandlungsprozess soll demnach einfacher werden. Länder wie Albanien oder Montenegro sollen schon vor einer Mitgliedschaft von EU-Regeln profitieren können, zum Beispiel beim Erasmus-Programm oder bei EU-Regeln zu Banküberweisungen. An deutschen Schulen ist Sexualkunde fester Bestandteil des Lehrplans. In Italien darf Sexualkunde künftig nur mit Zustimmung der Eltern unterrichtet werden. Der Senat hat das neue Gesetz der rechten Regierung jetzt gebilligt. Zur Begründung heißt es, man wolle die Familie stärken. Außerdem hat das Bildungsministerium vor vermeintlicher Gender-Propaganda gewarnt.
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1: Mit Joshua Heise. Kreml-Chef Putin hat ein Treffen mit dem ukrainischen Präsidenten Selenskyj abgelehnt. Selenskyj hatte in einem offenen Brief vorgeschlagen, an einem neutralen Ort wie der Schweiz über ein Kriegsende zu verhandeln. Putin nannte den Ton des Schreibens unverschämt. Stattdessen hat er sich mit Altkanzler Schröder getroffen und ihn erneut als möglichen Vermittler mit der EU ins Spiel gebracht. Böllerwürfe, Raketenbeschuss und immer wieder Gewalt. Die Deutsche Bahn reagiert auf zunehmende Risiken für ihre Sicherheitskräfte und testet deshalb in Berlin jetzt Schutzhelme für spezielle Einsatzteams. Zoe Tassovali berichtet.
2: Sie sehen aus wie kleine schwarze Polizeihelme mit herunterklappbarem Visier. Zum Standard sollen diese Helme aber nicht werden. Sie sollen nur dann zum Einsatz kommen, wenn eine Lage zu eskalieren droht. Bewährt sich der Test in Berlin, könnten die Helme ab dem kommenden Jahr bundesweit eingeführt werden. Die Bahn setzt außerdem auf mehr Sicherheitspersonal, Bodycams und zusätzliche Deeskalationstrainings.
1: Mit Rock am Ring und Rock im Park haben zwei der größten Musikfestivals Deutschlands begonnen. Am Nürburgring werden rund 90.000 Besucher erwartet, in Nürnberg etwa 80.000. An den drei Festivaltagen stehen insgesamt rund 70 Konzerte auf dem Programm. Zu den bekanntesten Acts gehören Iron Maiden und Linkin Park. Beide Festivals sind nach Angaben der Veranstalter komplett ausverkauft. Der Streit um die Vergabe der großen Wiesenzelte geht in die nächste Runde vor Gericht. Beim Bayerischen Obersten Landesgericht liegt jetzt eine Beschwerde gegen eine Entscheidung der Vergabekammer Südbayern. Dabei geht es um die Frage, ob die Standplätze für die großen Festzelte europaweit ausgeschrieben werden müssen. Der Chef der WE Gutshof GmbH will nämlich selbst künftig eines der großen Zelte auf der Wiesen betreiben. Die deutschen Fußballerinnen haben sich mit einem 2:0 gegen Norwegen vorzeitig den Gruppensieg gesichert. Damit ist die DFB-Elf jetzt schon für die WM in Brasilien im nächsten Jahr qualifiziert. Parallel dazu schlechte Nachrichten vom Männerteam. Nachwuchstalent Lennart Karl fällt nach einem Muskelbündelriss am linken Oberschenkel für die WM in Nordamerika aus. Bundestrainer Nagelsmann hat Offensivspieler Asanwe Draogo nachnominiert.
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